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1: Um 5 Uhr, ich bin Celine Wegert. Wer Bock auf Sport gucken hat, der hat diesen Sommer viel Auswahl. In Hannover sind gestern die Finals gestartet, die deutschen Meisterschaften in mehreren Sportarten. Basketballerin und Olympiasiegerin Sonja Greinacher hat Bock.
2: Ich glaube immer, wenn so viele verschiedene Sportarten zusammenkommen, es ist wie ein nationales olympisches Feeling und macht jetzt schon Spaß.
1: Insgesamt sind 24 Sportarten bei den Finals in Hannover dabei. Auch sowas wie zum Beispiel Surfen auf einer stehenden Welle oder die Kampfsportart Jiu-Jitsu. NRW-Justizminister Limbach will heute mehr zu möglichen Aufstandsplänen im Gefängnis in Siegburg sagen. Ein Insasse hatte einen Hinweis gegeben. Daraufhin gab es einen großen Polizeieinsatz. Laut Kölner Stadtanzeiger könnten mehrere Messer in die JVA Siegburg bestellt worden sein. In Köln wird heute der Grundstein gelegt für eine Art Megaheizung. Da soll die größte Flusswasserwärmepumpe in Europa entstehen. Dafür soll Wasser aus dem Rhein die Wärme entzogen werden. Die kommt dann ins Fernwärmenetz und dadurch wiederum sollen bis zu 50.000 Haushalte unter anderem warmes Duschwasser kriegen. In der italienischen Hauptstadt Rom fliegen Drogen in der Luft rum. Forschende haben Spuren gemessen von Kokain und Cannabinoiden. Besonders hoch waren die Kokainwerte im historischen Zentrum, rund um die Uni und in einzelnen Außenbezirken in Rom. Um davon high zu werden, sind die Spuren aber wohl zu gering.
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1: Der Tag heute startet oft grau, ab dem Mittag lockert es etwas öfter auf. Dazu in Monschau und Lemgo 20 Grad, in Steinfurt 21 und in Hagen und Lippstadt 22 Grad.

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1: Ihr habt die Möglichkeit, 24 Stunden lang jeweils der andere zu sein. Was würdet ihr tun, weil ihr glaubt, dass der andere das unbedingt mal erleben, erfahren oder fühlen sollte?
2: Boah, ich glaube, wenn ich du wäre, würde ich den ganzen Tag so dastehen. Boah, ich hab ja Arme, ey.
3: Das ist genau das, was ich bei dir machen würde. Ich würde den ganzen Tag wie ein Affe posen. So, das würde ich wirklich machen und dann würde ich gerne wissen, wie ist das, wenn man nicht komplett über den Bordstein gucken kann? All diese Sachen interessieren.
2: Sträter hat mir mal erzählt, ich weiß nicht, ob ich das öffentlich erzählen darf, ich mach's zur Sicherheit einfach mal.
3: Ja, das halte ich für eine seriöse Vorgehensweise. Ja.
2: Sträter ist auch so ein Smart-Home-Assi.
3: Ja.
2: Sträter ist so ein Typ, der so, wo der Kühlschrank so selbstständig irgendwie die Butter nachbestellt und so eine Schoten. Und Sträter hat mir mal ganz stolz erzählt, dass er sich sein Haus irgendwie so eingerichtet hat, dass zu einer bestimmten Uhrzeit morgens fängt der Kaffee in der Küche an zu brühen, ja. Dann geht der Vorhang auf, es läuft irgendwie.

0: Reiz.
1: Liebe geht jetzt mal gerade raus hier in 1LiveDigi an eure Besties, so mit denen ihr einfach alles macht im Leben, ne? Oder im Zweifel viel mehr gemacht habt.
2: Wir waren zusammen einkaufen, wir haben irgendwelche Bilder an die Wand gehämmert oder einfach auch Serien gesuchtet und nebenbei gehäkelt, gestrickt oder sonst irgendwas gemacht.
1: Ah, das ist Aline, die von ihrer besten Freundin Melina erzählt, nämlich die zwei waren einfach die engsten der Engen so, bis eine der beiden irgendwann in eine andere Stadt gezogen ist, weit weg und, das ist ja schon eine Challenge, ne? Auf die wir mal gucken hier heute. So, was macht das mit Freundschaften, wenn plötzlich einer von beiden wegzieht? Die Reporterin Anna Pauschal lässt sich das wahrscheinlich eher schlecht beantworten auch, oder?
3: Ja, also das kommt wirklich immer drauf an. Aber was ich gemerkt habe, Entfernung ist nicht gleich Distanz, also auf emotionaler Ebene. Auch wenn es natürlich erstmal traurig ist. Aline und Melina zum Beispiel haben 5 Jahre lang zusammen in Düsseldorf studiert. Dann sind beide nach Wilhelmshaven gezogen und haben da sogar zusammen gearbeitet. Und jetzt wohnt Aline in der Nähe von Siegen. Und das war für Melina am Anfang ja ein bisschen so wie Liebeskummer.
4: War auf jeden Fall ein Loch dann da, weil man konnte eben halt nicht einfach mal so rüber spazieren oder im Dienst fragen, gut, komm, wir gehen nach dem Dienst noch einen Kaffee trinken oder sowas.
3: Und es ist ja auch eine komplette Umstellung vom Alltag gewesen, ne? Wenn man wirklich so viel Zeit miteinander verbracht hat.
1: Fühle ich so sehr, habe ich auch selbst schon erlebt. Deshalb weiß ich, also jetzt sehen die beiden sich nicht mehr so häufig, ganz offensichtlich, haben sie ja gesagt. Hat das ihrer Freundschaft also geschadet?
3: Nee, ganz im Gegenteil, meint Aline.
2: Es ist fast noch enger geworden, würde ich fast behaupten.
4: Finde ich auch.
3: Und das, obwohl sie vorher nur 100 Meter getrennt haben und jetzt sind es fast 400 Kilometer.
1: Ja, aber wie krass ist das denn? Also woran liegt denn das? Ich würde ja eher denken, dass das für weniger Nähe sorgt.
3: Ja, aber die Zeit miteinander wird tatsächlich dann intensiver wahrgenommen. Studien vom Leibniz-Institut für Wissensmedien zeigen, dass Fernfreundschaften genauso gut halten können. Einfach, weil man sich meistens auch bewusster Zeit für den anderen nimmt. Und so würde Aline das auch beschreiben.
2: Irgendwie ist gar nicht mehr so eine Oberflächlichkeit da. Also es ist einfach fast schon so wie Familie, kann man fast sagen.
3: Die beiden planen auch ganz oft dann ganze Wochenenden, die sie dann wirklich zusammen verbringen.
1: Na, so richtig Quality Time. Also guck, Fernfreundschaften können auf jeden Fall funktionieren. Aline und Melina, voll gutes Beispiel.

0: Ach, das lieben wir doch hier in 1FDG. Wenn so ein ultrasympathischer, cooler, feiner Typ wie Bund so unnormalen Erfolg hat, ne? Aus Stugi raus in die Welt, buchstäblich, weil der ist mit seiner Musik ja mittlerweile echt überall unterwegs. Zuletzt zum Beispiel auch in den USA. Da hat er in Denver vor so 5000 Leuten performt und war danach ganz fertig vor Glück.
1: Denver, absolutely insane. I think we didn't have... Fuck my German English. We didn't have a good crowd like this for a while.
0: Ja, das seltene Crowd, die so am Start war, sagt er hier, trotz seines German English kann man ihn doch gut verstehen. Die Energie jedenfalls, die war...
1: The energy from the front to the back, it was just...
0: Ja, wie war's denn jetzt? So war sie! Boah, alle Hände hoch und alle geben einfach nur alles. Aber wie könnte man auch anders, ne, als ausschließlich eben abgehen zum Sound von Bund? Deshalb... Ja, mach das auch mal jetzt hier. 1LiveDigi, einfach mal voll laut und all in zu Bund und Trippin. Jetzt hier für euch.

0: 6 Uhr, wir sind Celine Weger
1: und Sebastian Riechel. Was machen nach der Schule? Vor ein paar Jahren war die Antwort davon den meisten definitiv studieren. Eine neue Bertelsmann-Befragung unter jungen Leuten zeigt jetzt, das könnte sich geändert haben.
0: 90% sagen, eine Ausbildung ist eine gute Basis fürs Leben, was Jobsicherheit, Gehalt und Karriere angeht. Viele wollen deshalb nach der Schule nicht an die Uni oder sind sogar schon in ihrer Ausbildung.
1: Gleichzeitig haben viele Schülerinnen und Schüler Sorgen, keine Ausbildung zu finden. Nicht ganz unbegründet. Letztes Jahr haben laut der Befragung 84.000 Menschen nichts gefunden. Gleichzeitig sind aber auch über 50.000 Azubi-Stellen freigeblieben.
0: Die Experten von Bertelsmann sagen, ein Problem ist, dass Betriebe und potenzielle Azubis nicht in derselben Region sind. Anderes Problem, die Firmen achten zu sehr aufs Abschlusszeugnis und die Noten und zu wenig auf Talent und Motivation.
1: NRW-Justizminister Limbach will heute mehr zu möglichen Aufstandsplänen im Gefängnis in Siegburg sagen. Ein Insasse hatte einen Hinweis gegeben, daraufhin hat es einen großen Polizeieinsatz gegeben. Laut Kölner Stadtanzeiger könnten mehrere Messer in die JVA Siegburg bestellt worden sein.
0: In Köln wird heute der Grundstein gelegt für eine Art Megaheizung. Da soll die größte Flusswasserwärmepumpe in Europa entstehen.
1: Dafür soll Wasser aus dem Rhein die Wärme entzogen werden. Die kommt ins Fernwärmenetz und dadurch wiederum sollen bis zu 50.000 Haushalte unter anderem warmes Duschwasser bekommen.
0: In Südkorea gibt es eine wilde Dating-Aktion. Buddhistische Mönche verkuppeln Singles in einem Tempel. Dafür haben sich mehr als 4.200 Leute beworben. Ausgewählt wurden 10 Männer und 10 Frauen, auch die zwei.
2: Ich suche jemanden, der fröhlich, positiv und lebensfroh ist.
3: Meine Strategie? Süß sein.
1: 2 Tage können sich die Teilnehmer im Tempel kennenlernen. Hintergrund für die Aktion ist, dass Südkorea eine der niedrigsten Geburtenraten hat.
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0: Der Tag heute startet oft grau, vereinzelt kann es auch regnen. Später lockert es dann mehr auf. Dazu in Bad Berleburg bis 19 Grad, in Rhein und Paderborn 21 und in Moers und Hamm 22 Grad.

0: hört 1Live Digi und ihr wisst, in den Socials hat die halbe bis ganze Welt ihre Liebe ja schon geteilt mit dieser Serie.
1: Du wirst mein Nachhilfeschüler und mein Fake-Boyfriend, sodass Justin neidisch wird?
2: Deal. I'm dead. That was the greatest thing I have ever seen in my life.
3: The internet's new favorite show has just come out.
2: Holy wow.
0: Ja, man, alle lieben Off-Campus. Und nur falls ihr bisher tatsächlich noch dran vorbeigestolpert seid und nicht Bescheid wisst, es geht da ja so um Hannah und Garrett, die diesen Deal eben eingehen, weil der heute Garrett kurz davor ist, eine Prüfung nicht zu bestehen, da durchzufallen, gibt ihm Hannah eben Nachhilfe. Und er wiederum hilft ihr dann im Gegenzug, ihren Schwarm eifersüchtig zu machen. Und ja, it's a thing, it's a hype. Und nicht nur die Serie selbst, sondern auch ihr Soundtrack, ne? Ganz viele, auch schon was ältere Songs, die in der Serie gefeatured sind, die erleben gerade voll das Comeback. Wie zum Beispiel so J-Lo und Pitbull, On the Floor oder auch Girls von The Kid LAROI. Den Track hat er schon 2024 gedroppt, aber jetzt erwischt auch den eben nochmal so eine neue Welle an Aufmerksamkeit und Liebe, weil Garrett dazu in der Serie ein bisschen sexy Dance gibt. Also könnt ihr euch Kopfkino, wenn ihr wollt, weil hier bitte ist das Ding The Kid LAROI. Und Girls in 1Live Digi.

0: Da könnte er mir doch erzählen, was er wollt. Für die Hollywood-Schauspielerin Anya Taylor-Joy läuft's einfach. Genau wie in 1 Live Digi Lisa Sahai. Sie wird im neuen Herr der Ringe mitspielen. Ist die Stimme von Prinzessin Peach im neuen Super Mario-Film. Dann ist er noch im Finale von Dune dabei. Und jetzt hat sie auch noch eine neue Serie bei Apple TV. Lucky. Hört sich auf jeden Fall schon mal ganz schön spannend an. Digi-Reporterin Annika, du hast Lucky mit Anya Taylor-Joy schon geschaut. Es ist eine klassische Action-Serie, oder?
1: Ja, jein, würde ich sagen. Also es geht zwar die ganze Zeit gefühlt nur um Verfolgungsjagden, also im Casino von Las Vegas, in Vorstädten von L.A. oder auch in der Wüste. Anya Taylor-Joy, die spielt nämlich eine Trickbetrügerin, heißt auch Lucky. Und bei der geht ein Millionen-Coup so richtig schief.
2: Hallo Schätzchen, lang nicht mehr gesehen. Wo ist mein Sohn? Weiß ich nicht. Wo ist mein Geld?
3: Ich habe das Geld nicht.
2: Das ist die falsche Antwort.
1: Ui. Ja, ist eine stressige Sache für Lucky.
0: Ja.
1: Figur hat aber eine super spannende Geschichte. Anya Taylor-Joy, die haut da krasse Stunts raus. Aber es ist halt trotzdem nicht so eine klassische Action-Serie. Und ich würde sagen, zum Glück.
0: Warum?
1: Weil Frauen hier komplett im Mittelpunkt stehen. Also alles dreht sich um Anya Taylor-Joy. Es gibt aber auch eine böse Wichtin. Und die Hauptermittlerin bei der Polizei ist halt auch eine Frau. Und die weiblichen Charaktere, die sind nicht immer sympathisch oder lieblich oder irgendwie aufgehübscht, sondern sehr vielseitig, ohne zu viel zu verraten. Und genau deswegen hat halt auch keine andere als Reese Witherspoon gesagt, die Serie, die produziere ich.
0: Ah, scheint eine gute Idee gewesen zu sein. Es klingt, als hätte Lucky dir gefallen. Findet ihr jetzt bei Apple TV.

0: Was geht ab? Hier ist 1FDG mit Leo und mal kurz eine Wettervorhersage. Ich muss nur ganz kurz sagen, die Angaben sind ohne Gewähr, weil es ist ein Mitschnitt von unseren Kollegen von WDR 2 mit Temperaturangaben, die ich so noch nie gehört habe.
1: Und warm ist auch das Stichwort für die nächsten Tage in der neuen Woche. Morgen bis zu 28 Grad und die nächsten Tage danach werden wieder immer wärmer. Stand jetzt können wir Donnerstag wieder die 30 Mark knacken.
2: Nee.
1: Die
2: mal, 30
1: die,
2: Euro.
1: Die 30...
2: 30 Euro macht 60 Mark.

0: 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Um 7 Uhr, wir sind Celine Begert
1: und Sebastian Riechel. Echt viele suchen gerade online nach Begriffen wie nächste Hitzewelle oder Hitzewelle Anfang August. Einige Wetter-Apps zeigen nämlich in ihrer 2-Wochen-Vorschau an, dass es Anfang August deutlich über 40 Grad werden könnte.
0: Weil manche deswegen jetzt schon gestresst sind, wir checken zusammen mit Katharina Geulen aus der WDR-Wetterredaktion, wie wahrscheinlich 40 Grad wirklich sind. Katharina sagt, so heiß wird es eher nicht.
2: Anfang August ist ja noch etwas hin, da ist auch bei der Großwetterlage noch etwas Spielraum. Es kann aber gut sein, dass wir am Ende bei etwa um die 30 Grad landen.
1: Also so weit im Voraus sicher sagen, wie das Wetter wird, geht fast gar nicht. Dazu kommt, dass viele Wetter-Apps kostenlos sind. Das heißt, sie haben wenig Geld und nutzen deshalb Wettermodelle, die auch wenig kosten und nicht so gut sind.
2: Da wird zum Beispiel gerne auf das US-amerikanische zurückgegriffen, das aber eben vor allem für die USA entwickelt wurde und hier bei uns sich immer die besten Ergebnisse liefert.
0: Katharina sagt, dass man 3 Tage vorher das Wetter verlässlich voraussagen kann. Darüber hinaus kann sich noch vieles ändern.
1: Im französischen Bordeaux mussten 12.000 Menschen evakuiert werden wegen eines Waldbrandes. Darunter sind auch viele Touristen. Unter anderem mussten 6 Campingplätze geräumt werden. In Frankreich ist in diesem Jahr so viel Fläche verbrannt wie noch nie.
0: In der italienischen Hauptstadt Rom fliegen Drogen in der Luft rum. Forschende haben Spuren gemessen von Kokain und Cannabinoiden.
1: Besonders hoch waren die Kokainwerte im historischen Zentrum von Rom und rund um die Uni und in einzelnen Außenbezirken. Um davon high zu werden, sind die Spuren aber wohl zu gering.
0: Jetzt geht es um Schach. Die Sportart wird in Deutschland beliebter. Der Deutsche Schachbund ist offenbar kurz davor, die 100.000 Mitgliedermarke zu knacken. Teilweise gibt es sogar Schachvereine, die keine Leute mehr aufnehmen können.
1: Aber es gibt laut dem Präsidenten vom Schachbund Nachholbedarf, was das Thema Gleichberechtigung angeht. Denn 90% der Mitglieder sind Männer.
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0: Der Tag geht heute oft bewölkt los. Vereinzelt kann es auch regnen. Später lockert es aber mehr auf. Dazu in Arnsberg und Porta-Westfalica 21 Grad, in Herne 22 und in Eschweiler und Brühl bis 23 Grad.
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0: Hey, na? Einseitiges hier. Und Hand hoch mal bitte kurz, wer Abschiede auch so hasst wie ich. Ja, aber wir müssen Abschied nehmen, Freunde. Von der Serie Heartstopper nämlich. Die gibt's ja seit 4 Jahren. Sehr erfolgreich. Geht um queere Teenager, die in der Highschool so die Liebe und sich selbst finden wollen. Und ja, jetzt ist aber der Abschluss da. Nicht als Serienfinale, sondern als Film. Gibt's jetzt frisch bei Netflix. Und die Serienfrau Brinja, du durftest ja vorab gucken, ne?
1: Ja. Heartstopper Forever heißt der Film nämlich. Oder wie die Schauspieler selbst sagen.
2: Forever and ever and ever and ever and ever and ever.
3: That's not it. It's just forever. Heartstopper Forever.
1: Ja. Ich glaube, die Fans und der Cast, die wollen, dass es forever, forever für immer weitergeht. Ja. Aber jetzt ist leider Schluss.
0: Ja, Schluss ist. Schließt der Film denn aber an die Serie an? Also ist das quasi wirklich so eine Art Serienfinale in Filmlänge?
1: Ja, das zweite. Es geht immer noch um Nick und Charlie. Nick bereitet sich auf die Uni vor und Charlie bleibt alleine an der Schule zurück. Und darum stehen die beiden kurz vor einer Fernbeziehung. Das sorgt natürlich für viele Probleme.
4: Ich will, dass du glücklich bist.
5: Ich bin nur glücklich, wenn ich bei dir bin.
6: Ich glaube nicht, dass das Liebe ist.
1: Ja, vor allem Nick hat krasse Zukunftsängste.
7: Wer bin ich denn dann, wenn du mich nicht mehr länger brauchst?
0: Oh Gott, ist das nicht alles voll traurig?
1: Ja, es ist wirklich sehr emotional.
0: No.
1: Aber irgendwie auch schön emotional. Doch, es ist wholesome. Also nicht traurig, sondern halt, es ist wholesome.
0: Okay.
1: Und die erinnern sich im Film auch ganz viel an Momente aus der Serie. Es gibt ganz viele Easter Eggs und Callbacks. Kit Connor, der den Nick spielt, sagt auch selbst, der Film ist schön.
8: It's nice. It's sad, but it's nice.
1: Aber auch traurig. Also ich glaube, die Fans der Serie, die werden damit sehr happy sein.
0: Ja, happy, aber eben auch traurig. Also wenn ihr euch traut, dass Serienfinale Heartstopper Forever gibt's jetzt als Film bei Netflix.

0: Das ist 1Live.de. Hier ist Leo. Hoffe, euch geht's gut. Freunde, wir waren wieder unterwegs mit der 1Live Hörsaal Comedy Tour. Das ist, wo wir ein paar der besten Comedians in Deutschland nehmen und die an eure Uni schicken, in eure Hörsäle. Und ich liebe diesen Gedanken, dass irgendein Student das nicht gecheckt hat, dass 1Live Hörsaal Comedy ist und gedacht hat, nee, das ist doch Hörsaal Nummer 103. Hier findet auch immer meine Physikvorlesung statt und es bis zum Ende nicht gemerkt hat und sich auch die ganze Zeit Notizen gemacht hat und so. Leute, unser Line-Up dieses Jahr war vom Feinsten. Mit dabei war unter anderem Josefa Walter. Die ist eine sehr tolle Comedian, hat eine tolle Beziehung auch, aber hat auf der Bühne erzählt, eine Sache stört sie an ihrer Beziehung. Sie streitet sich zu wenig mit ihrem Freund.
1: Manchmal denke ich mir, oh, es könnte mal wieder was los sein. Ne? Ist auch nicht so schlimm. Ich habe ein neues Hobby für mich entdeckt. Ich gucke jetzt einfach anderen Pärchen beim Streiten zu. Und ich liebe es, es ist so schön. Ich war letztens in der Bar, da war so ein Pärchen. Und der Typ hatte eine Wasserflasche in der Hand und die Wasserflasche war nass. Dann hat er das seiner Freundin so vorgeworfen, meinte so, ey, die Flasche ist nass, du hast die offen gelassen. Und sie meinte, nein, ich habe die nicht offen gelassen. Und dann hat er so die Flasche vor ihr Gesicht gehalten. Meinte so, aha. Und warum kann ich dann jetzt hier den Deckel noch zweimal drehen? Und ich habe so gesehen und habe mir so gedacht, Alter, das ist so ein Typ, der nervt seit Tag 1. Das ist so ein Typ, der hatte früher ein Geodreieck mit Griff. Aber sie hat das Beste gemacht aus der Situation, was du aus der Situation machen konntest. Er steht so vor ihr mit dieser Flasche und ist so, warum kann ich ihn jetzt hier noch zweimal drehen und so. Und sie guckt ihn an und sagt, weil du so stark bist. Und dann war er so, ja, okay. Das kann nicht sein.

Was geht, Leute? Lisa hier, Nightlife Diggi. Und gleich geht's mit ihm hier weiter. DJ Goja mit Michiko. Und wenn man diesen lässigen Sommerbeat so hier hört, ne, soll man nicht meinen, dass Goja mal ganz andere Musik gemacht hat, nämlich für Kids. Ja, er hat früher an einem Kindermusikprojekt gearbeitet. Und dann hat ihn diese Musiktheorie dahinter so fasziniert, also einfach dieses... Wie muss ich einen Song mit was produzieren, dass er so einfach wie möglich im Kopf bleibt? Das hat ihn so hook gemacht, dass er dabei geblieben ist. Also literally haben ihn diese Kinderlieder inspiriert, so minimalistische, repeatende Hooks zu machen. Und von da aus macht er dann den Rest des Songs. Super spannend. Finde ich auch funny, wie Dinge sich so entwickeln. Aber besser ist auch, also ich meine, abends an einer Beachparty wäre bestimmt

0: Um 8 Uhr, wir sind Celine Weger
1: und Sebastian Riechel. Und zuerst geht es um eine Sportart, die beliebter ist, als viele wahrscheinlich denken. Es geht um Schach. Der Deutsche Schachbund sagt, dass es gerade einen regelrechten Boom gibt.
0: Fast 100.000 Menschen sind im Schachbund mittlerweile aktiv. Und seit Corona würden die Zahlen nach oben gehen, auch weil man online spielen kann. In Dresden findet gerade auch ein Schachgipfel mit 1.000 Spielern statt.
1: Spielerinnen sind da nur wenige dabei, was auch generell ein Problem in der Sportart ist. 90% der Mitglieder in Deutschland sind Männer. Und das liegt nicht nur daran, dass Frauen keinen Bock auf Schach haben.
0: Vor einigen Jahren haben Spielerinnen aus der ganzen Welt einen offenen Brief geschrieben, in dem sie von sexistischem Verhalten berichten. Auch Deutsche haben damals unterschrieben. Dabei geht es um dumme Kommentare, aber auch um Belästigung und sogar Vergewaltigung.
1: Zum Thema Ausbildung gibt's gemischte Gefühle, zeigt eine neue Studie der Bertelsmann Stiftung. 90% der Befragten finden, dass eine Ausbildung eine gute Basis für die Karriere ist.
0: Letztes Jahr gab's aber auch viele, die bei der Suche kein Glück hatten. Über 84.000 haben keinen passenden Platz gefunden, ein neuer Höchstwert.
1: Im französischen Bordeaux mussten 12.000 Menschen evakuiert werden wegen eines Waldbrands. Darunter sind auch viele Touristen. Unter anderem mussten 6 Campingplätze geräumt werden. In Frankreich ist in diesem Jahr so viel Fläche verbrannt wie noch nie.
0: Jetzt geht es um Geld und darum, wie das bald aussieht. Auf der Seite der Europäischen Zentralbank kann man ab heute Nachmittag über neue Designs der Euroscheine abstimmen.
1: Bisher sind da ja Brücken, Tore und Fenster drauf, die es übrigens alle gar nicht gibt. Auf die neuen Scheine kommen unter anderem bekannte Personen aus Europa, Flüsse oder Vögel. Die Farben der neuen Geldscheine bleiben gleich. Sie kommen wahrscheinlich erst in 2 Jahren im Umlauf.
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0: Das ist erstmal grau, vereinzelt kann es auch regnen. Später lockert es mehr auf. Dazu in Wermelskirchen und Warburg bis 20 Grad, in Lünen und Bocholt 22 und Viersen schafft heute 23 Grad.

0: Ja, sie können eine krasse Challenge sein, aber, wie wir auch schon gehört haben hier in 1Live Digi, Fernfreundschaften, die können auch super funktionieren. Melina und Aline zum Beispiel, Best Friends Forever, obwohl sie mittlerweile rund 400 Kilometer trennen. Was auch Jakob kennt, der wohnt in Münster, sein bester Kumpel aber in Rosenheim.
1: Aber wir verbinden immer Urlaube zusammen oder kurze Trips.
0: Okay, jetzt muss man auch sagen, Digi-Reporterin Anna, Urlaube sind im Zweifel vielleicht für den einen oder anderen auch nicht so easy drin finanziell. Also wie kann so eine Fernfreundschaft noch funktionieren?
2: Telefonieren. Also das hört sich so simpel an, aber Studien zum Beispiel vom Leibniz-Institut für Wissensmedien zeigen, dass Telefonate oder Videochats die Verbundenheit krass stärken, wenn wir die Stimme des anderen hören. Das machen zum Beispiel auch Aline und Melina so. Aber ganz wichtig, immer ohne Druck, sagt Aline.
3: Selbst wenn der andere nicht rangeht, ist das eigentlich eine Garantie, dass zurückgerufen wird.
2: Marlene aus Köln hat zum Telefonieren aber noch eine ganz gute Alternative. Ihre Freundin wohnt in Holland in Nimwegen.
4: Was für mich immer so ein Ding ist, Snapchat, weil da kannst du Videos schicken, schreiben und irgendwie alles so ein bisschen mehr miterleben.
2: Miterleben ist da ein ganz gutes Stichwort. Das haben mir nämlich auch viele aus dem Sektor gesagt, dass es super wichtig ist, sich über Alltagskram auszutauschen und nicht nur über die krassen Erlebnisse.
0: Ja, okay, aber ich kann mir schon auch vorstellen, dass man sich trotzdem irgendwie regelmäßig auch mal treffen muss oder sogar sollte.
2: Ganz genau. Und klar, das erfordert immer mehr Planung, oft weit im Voraus. Aber Johanna aus Münster hat da noch einen Tipp. Ihre Freundin wohnt rund 200 Kilometer entfernt.
4: Wir haben tatsächlich relativ zwischen unseren Wohnorten eine Stadt gefunden, wo wir beide innerhalb eines Tages hin und zurückkommen.
2: Ja, und so klappt es dann vielleicht auch schon mal etwas spontaner.
0: Na guck, also wir müssen nur ganz fest dran glauben und dran arbeiten, dass das klappt. Mit Fernfreundschaften, ne? Besties forever, auch wenn da ganz viele Kilometer zwischenliegen.

0: Was geht ab? Lisa ist hier in Atlef.de. Und darf man jetzt schon Weihnachtsgeschenke machen? Ich glaube schon. Ich habe zumindest jetzt eins für euch. Er ist nämlich noch ein Geheimtipp der Comedy-Newcomer-Szene. Bis jetzt. Mein kleines Geschenk an euch. Die neue Staffel Generation Gag ist draußen. Wir stellen euch eine neue Rutsche Rising Stars der Comedy-Szene vor und er hier ist eingepackt mit Schleife obendrauf. Jerry Wiesen. Jerry kommt aus Köln, ist 28 Jahre alt und macht seit über einem halben Jahr als Comedy. Und ich würde seinen Humor in diesen drei Worten zusammenfassen: auf die Fresse. Viele von euch feiern's, manche sind skeptisch.
1: Mega lustig.
2: Ja, super witzig. Hab ich abgefeiert.
3: War sehr, sehr lustig. Also er hat auf jeden Fall sehr gut Gas gegeben, ja.
4: Fand Jerry auch sehr lustig. Er war sehr unerwartet, aber da kam ich auch nicht mehr aus dem Lachen raus.
0: Ich habe schon gesagt, Jerry macht seit 7 Monaten Comedy und hat auch vorher schon ein bisschen was anderes gemacht. Zum Beispiel in der Videothek gearbeitet. Da ist es jetzt nicht so schlimm, wenn man immer sagt, was man denkt, anders als bei dem Job hier.
5: Ich war mal Erzieher in einer Kindertagesstätte. Yeah, lass mich erzählen. Und ich habe auch mal auf dem Bau geackert. Und die zwei Jobs haben ja eine Parallele. Erzieher, Bauarbeiter, man denkt, man kann chillig den ganzen Tag Bierchen saufen, Kippen rauchen, ab und zu mal mit der Schippe im Sand oder irgendwas basteln, Alter. Und du musst auch nicht so wirklich mit einem reden, weil sprich eh kaum einer Deutsch. Kommt so einer zu mir und sagt so, shit, you know why? Aber die ist wie ist und nicht, hat der kleine Junge sich gerade in die Windel gekackt? Oder fragt der polnische Stahlbauer dich, ob er sich dein Werkzeug ausleihen kann? In beiden Fällen rauchst du ganz einfach die Zigarette weiter und tust so, als hättest du nichts gehört, Alter. Ja. Na, ich mach natürlich nur Spaß. Polnischer Stahlbauer fragt ja nicht, bevor sich der Werkzeug schnappt. Dankeschön, das war's von mir. Spaß gemacht, dankeschön.

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Du erkennst einfach an seinen Schritten schon, dass das dein Vater ist, der da die Treppe hochkommt, so wie sie sich anhören. Hier ist Janina, hier in 1Live Diggi. Und habt ihr das auch, dass ihr vom Sound unterscheiden könnt, wer gerade im Haus irgendwie rumläuft? Also ist das jetzt Mama, Schwester oder Papa? Jeder hat irgendwie so seinen eigenen iconic Sound beim Laufen, oder? Und so einen iconic Sound haben auf jeden Fall auch unsere Diggi-Künstler. Bei dem hier ist es so, dass man weiß, ey, sobald diese Drums hier anfangen, da weißt du, klar, ey, das muss ein Track von Move Joe sein. Also der muss nicht mal rappen, man erkennt den einfach direkt.

0: Infos.
1: Um 9 Uhr, wir sind Celine Wegert
2: und Sebastian Riechel. Zuerst schauen wir nach Berlin. Da testet die Regierung jetzt ein neues Tool, um Menschen vor zu hohen Mieten zu schützen. Einmal im Monat gibt es in der Stadt ab sofort einen Mietenscan.
1: Dabei werden automatisch alle Wohnungen überprüft, die online angeboten werden. Konkret wird gecheckt, ob die Mietpreisbremse eingehalten wird. Das heißt, Wohnungen dürfen maximal 10% teurer vermietet werden, als die Durchschnittsmiete in der Gegend ist.
2: Wenn das mehr ist, dann werden die Vermieter angeschrieben und darauf hingewiesen, weil sie es vielleicht auch gar nicht wissen. Damit müssen sie keine Strafe zahlen und die Menschen, die einziehen, natürlich weniger Miete.
1: Die Mietpreisbremse gilt auch in 57 Städten und Gemeinden in NRW. Nicht nur in den großen, sondern auch in kleineren Gemeinden wie Hasewinkel und Ostbevern. Ob NRW auch einen Mietenscan wie in Berlin plant, ist bisher aber nicht klar.
2: Einige Wetter-Apps sagen gerade über 40 Grad an für Anfang August. Wir haben gemeinsam mit unserer WDR-Wetterredaktion mal gecheckt, ob das auch wirklich so kommt.
1: Und Fakt ist, so weit im Voraus kann man Temperaturen gar nicht ansagen. Und oft benutzen kostenlose Wetter-Apps keine guten Daten. Erst 3 Tage vorher sind Wetterberichte verlässlich.
2: In der italienischen Hauptstadt Rom fliegen Drogen in der Luft rum. Forschende haben Spuren gemessen von Kokain und Cannabis.
1: Besonders hoch waren die Kokainwerte im historischen Zentrum und rund um eine Uni und in einzelnen Außenbezirken. Um davon high zu werden, sind die Spuren aber wohl zu gering.
2: Dann nach Hannover, da sind gestern die Finals eröffnet worden. Das sind die deutschen Meisterschaften in 24 Sportarten.
1: Rudi ist mit seinem Kampfsport zum ersten Mal dabei. Er macht Jiu-Jitsu.
3: Ist auf jeden Fall super cool, hier mit anderen Sportarten zusammenzukommen, die auch teilweise vielleicht das erste Mal dabei sind oder auch nicht. Einfach so ein bisschen zu connecten und halt Wettkämpfe gleichzeitig auszutragen, ist halt was ganz anderes, als wenn ich jetzt für meine Meisterschaften in eine Stadt fahre und die Stadt weiß ganz oft vielleicht auch gar nichts davon.
1: Auch andere Sportarten feiern ihre Premiere bei den Finals, unter anderem Windsurfen und Gewichteheben.
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2: Noch ist es grau, vereinzelt kann es auch ein bisschen regnen, später lockert es dann aber mehr auf. Dazu in Höxter und Gummersbach 20 Grad, in Ratingen und Castrop-Rauxel 22 und in Kerpen bis 23 Grad.

0: Ey, hier ist Lennart in 1 Live Digi. Was würden wir eigentlich machen ohne Trash TV? Ganz ehrlich, in Trash TV werden endlich mal die Fragen behandelt, über die die ganze Menschheit nachdenkt, seit es die Menschheit gibt. Zum Beispiel die Frage, was ist eigentlich Sex? Fragen wir mal Laurenz und Gigi bei Ex on the Beach auf RTL Plus.
1: Oralverkehr zählt für mich nicht als Sex. Das ist quasi wie Knutschen. Nur an anderen Stellen. Die hat mir einen geknabbert. So.
2: Geknabber? Cooles Wort.
1: Ich merke, ein Knabber. Eine süße Umschreibung.
2: Weil das ist so eine süße Beschreibung.
1: Ein abgeknabbert.

0: Es gibt auch manchmal wirklich so Filme, wo du denkst, die haben den Oscar schon in der Tasche, obwohl der Film noch nicht mal draußen ist. Die Odyssee ist jetzt im Kino.
1: Die Götter haben es dir gesagt.
2: Dann widersetze ich mich den Göttern.
0: Halb Hollywood ist mit dabei. Technisch eine Revolution, dieser Film. Gemacht von Christopher Nolan. Marcel aus dem Digi-Team, das Stichwort heißt IMAX.
3: Genau, das ist also ein kanadisches Kinosystem. Das ist so der Goldstandard. Bestes Bild, bester Ton. Und die Odyssee ist jetzt der erste Film überhaupt, der komplett in einem 70 mm IMAX-Format gedreht wurde.
0: Okay, was ist daran jetzt so geil?
3: So, also IMAX ist ja sowieso schon ein riesigeres Bild. 70 mm IMAX ist nochmal ein größeres Bildformat. Noch besser, noch satter, Soundbombast. Mhm. Aber so wie Christopher Nolan es gedreht hat, können es 6 Kinos in Europa zeigen.
0: Oh.
3: 6 in London, Manchester, Prag, Brüssel und Montpellier.
0: Okay, warum macht man das dann, wenn das am Ende nur in 6 Kinos läuft?
3: Ich glaube, es ist künstlerischer Ego-Firlefanz. Mhm. Es musste ja sogar noch eine extra neue Kamera entwickelt werden. IMAX-Kameras klingen sonst beim Drehen nämlich so.
0: Okay.
3: Das ist die Lautstärke. Das ist total krass, ne?
0: Stark.
3: Und da wurde jetzt so ein schalldichtes Gehäuse entwickelt, um eben auch endlich mal Dialoge damit filmen zu können. Matt Damon, der Odysseus spielt, meinte, diese Kamera, die neue, ein richtiger Oschi.
4: Size of like a coffin. This thing weighed, I think, over 300 pounds.
3: Das Ding war so groß wie ein Sarg, 150 Kilo schwer, weil es wurde ja auch noch auf Filmrollen gedreht.
0: Ja, und diese Rolle war so lang wie von Essen bis Kopenhagen. Also es scheint ein technisches Meißelwerk zu sein mit ganz vielen fantastischen Schauspielern. Die Odyssee gibt's jetzt im Kino. 1, 3.

Ach hallo, hier ist 1Live.dg, ich bin Fritz und ich würde sagen, ein Hit ist immer ein Hit, wenn man den aus dem Winter oder aus dem Frühjahr schon kennt und der im Sommer immer noch funktioniert. Also so ein Song, der einfach auf alle Jahreszeiten anwendbar ist und allen da immer noch, egal ob es jetzt Sommer oder Winter ist, eine gute Zeit bereitet. Und genau so ein Track ist der nächste hier in der Playlist vom britischen Dance-Produzenten Duo Prosper und Clooney. Jetzt für euch, Free Your Mind.

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1: Um 10 Uhr mit Mathis Jungblut
2: und Sebastian Riechel. Zuerst geht es um eine Sportart, die beliebter ist, als wahrscheinlich viele denken. Es geht um Schach. Der Deutsche Schachbund sagt, dass es gerade einen regelrechten Boom gibt.
1: Fast 100.000 Menschen sind im Schachbund mittlerweile aktiv. Seit Corona würden die Zahlen nach oben gehen, auch weil man online spielen kann. In Dresden findet gerade aber auch ein großes Schachturnier mit 1.000 Spielern statt.
2: Spielerinnen sind da nur wenige dabei, was auch generell ein Problem in der Sportart ist. 90% der Mitglieder in Deutschland sind Männer. Das liegt nicht nur daran, dass Frauen keinen Bock auf Schach haben.
1: Vor einigen Jahren haben Spielerinnen aus ganzer Welt einen offenen Brief geschrieben, in dem sie von sexistischem Verhalten berichten. Auch Deutsche haben damals unterschrieben. Dabei geht es um dumme Kommentare, aber auch um Belästigung und sogar Vergewaltigung.
2: Viele googeln gerade, ob es in den nächsten 2 Wochen eine neue Hitzewelle bei uns gibt, denn einige Wetter-Apps sagen das voraus. Das Problem, die kostenlosen Apps nutzen oft unvollständige oder schlechte Daten.
1: Und die WDR-Wetterredaktion sagt außerdem, soweit kann man das Wetter gar nicht seriös vorhersagen. Das geht zum Beispiel erst 3 Tage vorher.
2: Jetzt kommen Zahlen dazu, wer wie viel arbeitet. Über 2 Millionen Leute in Deutschland arbeiten normal mehr als 49 Stunden in der Woche. Die Daten kommen vom Statistischen Bundesamt. Vor allem Chefinnen und Chefs bleiben länger im Betrieb, etwas weniger als die Hälfte.
1: Wer sie auf Reisen schon mal erlebt hat, weiß, wie schwer man sie wieder los wird. Bettwanzen. Bei einer Klinik in Dormagen gibt's jetzt einen Verdacht.
2: Die Rheinische Post schreibt, dass Kammerjäger und Gesundheitsamt schon vor Ort waren. Bei der Klinik gab's deswegen jetzt wohl auch einen Aufnahmestopp.
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1: Das ist erstmal grau mit vielen Wolken. Ab und zu gibt's auch Regen. Später lockert es dann mehr auf. Dazu in Bielefeld 21 Grad. Bottrop und Münster kommen auf 22. Und in Troisdorf und Heinsberg kommen wir auf 23 Grad.
2: Morgen geht's dann sehr ähnlich weiter. Sonne und Wolken wechseln sich ab. Temperaturen dann zwischen 18 und 25 Grad.
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0: Das kann nichts Gutes sein. Ich habe immer gedacht, so diese Spiele, die es auf Netflix gibt, ne? Es gibt auf Netflix ja Games. Weiß nicht, ob ihr schon mal auf eins geklickt habt. Ich habe immer gedacht, das ist doch bestimmt einfach wie so ein Handy-Game in groß. Geil kann das nicht sein. Aber es gibt jetzt ein Netflix-Spiel, über das alle sprechen. Das heißt Unhinged. Joanna aus dem Digi-Team hat es für uns gezockt. Was ist das für ein Spiel, Joanna?
1: Tatsächlich ist es ein Horrorspiel. Ist auch ab 18. Und hier geht's um Ava, die während einem Hurricane nicht mehr aus ihrer Wohnung rauskommt. Und als wäre das nicht schon schlimm genug, kommt es dann auch noch zu einem Stromausfall und ihre beste Freundin, die wohnt gegenüber, die ruft sie an und sagt, du, bist du eigentlich gerade in deinem Schlafzimmer? Und sie sagt so, nee, wieso?
0: Oh.
1: Ja, weil ich da jemanden stehen sehe. Ja, he's coming, hide, versteck dich. Also die Atmo, muss man ganz ehrlich sagen, die ist schon krass in dem Spiel.
0: Mhm.
1: Gameplay-technisch ist es eher so ein interaktiver Film, wo wir ab und an mal schnell reagieren müssen. Insgesamt dauert das Ganze auch nur maximal 30 Minuten, dann laufen schon die Credits.
0: Okay, also ziemlich kurzes Spiel. Jetzt frage ich mich aber natürlich, das ist ja auf dem Fernseher, ne? Es ist ja bei Netflix. Wie zocke ich auf dem Fernseher? Einfach wirklich mit meiner Fernbedienung, oder?
1: Genau, also du zockst auf dem Fernseher, aber nicht mit deiner Fernbedienung,
0: okay.
1: Sondern hier wird dein Handy zum Controller.
0: Ah.
1: Dafür scannst du dann einfach den QR-Code und dann koppelt er sich mit dem Fernseher. Und auf dem Handy kannst du dann klicken, wo du hinläufst. Und dein Handy wird auch zur Taschenlampe. Also das heißt, wenn du dein Handy halt in echt bewegst, dann leuchtet Ava im Spiel genau dahin.
0: Wow.
1: Und besonders creepy fand ich ja, wenn du im Spiel angerufen wirst oder eine Nachricht bekommst, dann klingelt das Smartphone halt auch in echt. Und auch die Stimme der Anrufer, die hörst du dann übers Handy.
0: Okay, das klingt ja voll real. Also klingt schon irgendwie geil. Wie fandest du es denn? Hat es dich überzeugt? Unhinged, das neue Game auf Netflix.

Okay, weiter geht's mit Olivia Rodrigo. Ich finde, das Geile bei Olivia Rodrigo ist, ihr könnt irgendeinen Song von ihr anmachen, wenn ihr euch einfach ein bisschen verliebt fühlen wollt. Obwohl ihr noch nie mal verliebt seid. Ihre Musik hat irgendwie oft so diesen Liebes-Rage-Vibe, dieses Herzschmerz, Bittersüße. Ihr seid verliebt, aber auch ein bisschen pisst auf die Person. Transportiert sie immer sehr, sehr gut. Angeblich hat sie an diesem Track hier sehr, sehr lange gesessen. 18 Monate. Kein Song von ihr hat so lange gedauert. Und es ist auch ein geiler Song. Ich liebe diesen Kontrast zwischen super laut und dann wird super leise. Sehr, sehr gut. Das ist Olivia Rodrigo mit Stupid Song. Jetzt hier in 1Live.de.

0: Was geht ab? Hier ist Leo in 1Live.de. Ich muss ganz ehrlich sagen, die Witze, die mein Geschichtsdozent damals gerissen hat im Hörsaal, als ich Geschichte studiert habe, die waren nicht so 100% auf dem gleichen Level wie das Line-Up unserer 1Live-Hörsaal-Comedy-Tour. Wir waren wieder unterwegs an vielen Unis in Deutschland mit einem fantastischen Line-Up aus Comedians. Elissa Amuchu war mit dabei, Josefa Walter, Björn von Morgenstern, viele mehr und auch dieser Mann, Abdul Karacahin.
1: Ich muss ehrlich sagen, ich bin ein bisschen eifersüchtig, ich würde auch gerne Stoß lüften, aber bei mir ist ein bisschen scheiße, ich habe ein Problem. Das ist mein Nachbar. Der f***t jeden Abend sehr laut. Wirklich, das hört sich jeden Abend so an bei mir. So, jeden Abend. Und du kannst ja jetzt nicht zu deinem Nachbarn hingehen und sagen, f*** mal bitte leise. Weil die gucken mich alle an. Ja, warum denn nicht?
2: Ab 22 Uhr wird leise gevögelt in Deutschland.
1: Das ist es wirklich, ich sehe euch das an. Nee, kann ich nicht. Kann auch nicht die Bullen anrufen und sagen, der f*** voll laut. Der hat ja dann gewonnen, Alter, weißt du? Ich habe eine andere Lösung für mein Dilemma gefunden, pass auf. Jeden Morgen mache ich alle Fenster in meiner Bude auf, bevor ich meinen ersten Kaffee getrunken habe. Und dann mache ich erstmal den hier. Ah! Ah! 30 Minuten ohne Pause. Seitdem nimmt auch keiner mehr Pakete für mich an.

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1: Es ist 11 Uhr, wir sind Mathis Jungblut
2: und Sebastian Riechel. Auch wenn es gerade hier nicht so heiß ist, in anderen Ländern ist es weit über 30 Grad und das bedeutet leider auch Waldbrände. In Frankreich gibt es jetzt einen, der auch etwa 10.000 Touristen betrifft. Sie wollten eigentlich in der Nähe von Bordeaux am Atlantik Urlaub machen.
1: Weil das Feuer immer näher kommt, mussten sie vorsichtshalber evakuiert werden. In der Region machen auch viele Deutsche Urlaub, oft jüngere, weil es relativ günstig ist, zum Beispiel auf Campingplätzen und in speziellen Ferienzentren.
2: 500 Feuerwehrleute sind im Einsatz und versuchen gerade das Feuer erstmal einzudämmen. Dabei helfen auch Löschflugzeuge. Ein Bürgermeister aus der Nähe sagt, dass das Feuer wahrscheinlich aus Versehen beim Bäumefällen ausgebrochen ist.
1: Weil es in Frankreich seit Wochen kaum geregnet hat und es teilweise sehr windig ist, sind Waldbrände dort besonders heftig. Es brennt aber auch in anderen Regionen, zum Beispiel an der Côte d'Azur.
2: Jetzt geht's um Schach. Die Sportart wird in Deutschland offenbar immer beliebter. Der Deutsche Schachbund ist kurz davor, die 100.000 Mitgliedermarke zu knacken. Teilweise gibt es sogar Schachvereine, die keine Leute mehr aufnehmen können.
1: Aber es gibt laut dem Präsidenten vom Schachbund auch Nachholbedarf, was das Thema Gleichberechtigung angeht. Denn 90% der Mitglieder sind Männer.
2: Jetzt sprechen wir darüber, wie lange Politiker im Bundestag Zeit haben, sich mit Gesetzen zu beschäftigen. Das Bundesverfassungsgericht hat eine Klage da jetzt abgewiesen.
1: Mehrere Politiker hatten sich beschwert, dass sie zu schnell über ein Gesetz abstimmen sollten, ohne dass sie ausreichend Zeit hatten, sich darüber zu informieren.
2: Das Gericht sagt aber jetzt, die Zeit zum Informieren und Beraten kann nicht allgemein vorgegeben werden.
1: Im Ruhrgebiet wird ab heute zum zweiten Mal in kurzer Zeit eine wichtige Autobahn gesperrt. Auf der A40 zwischen Mülheim-Winkhausen und Essen-Ost wird ab 20 Uhr Flüsterasphalt eingebaut. Deswegen ist die Fahrbahn da eine Woche lang dicht.
2: Letzten Monat war die Strecke schon mal gesperrt. Damals hatte es auf den Umleitungen teils große Staus gegeben.
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2: Das ist noch grau mit vielen Wolken. Ab und zu gibt's auch Regen. Später lockert's aber auf. Dazu in Hattingen und Minden 21 Grad, in Siegen und Aalen 22 und in Königswinter 23 Grad.
1: Morgen geht's dann ähnlich weiter. Sonne und Wolken wechseln sich ab. Temperaturen zwischen 18 und 25 Grad. Am Wochenende wird's dann wieder wärmer und auch sonniger.

0: Oh, hier ist 1Live.de, ich bin Fritz. Tag, hallo, ja gut, oder soll ich vielleicht lieber sagen Ahoi? Es geht nämlich auf hohe See, zumindest auf dem Bildschirm. Aktuell ist das Remake von einem der beliebtesten Assassin's Creed-Teile draußen, Black Flag Resynced. Das Original ist 13 Jahre alt, jetzt geht's wieder aufs Piratenschiff. Digi-Kollegin Joanna, was für eine Art Pirat sind wir denn da in diesem Spiel? Blackbeard oder eher so Jack Sparrow?
1: Oh, ich würde sagen, eine gute Mischung. Also wir spielen den Freibotter Edward Kenway, der im 18. Jahrhundert als Pirat auf so einem Schiff anheuert, um sich halt was dazu zu verdienen. Ja, und so ein paar Abzweigungen später kentert sein Schiff. Er landet auf einer Insel in der Karibik und nimmt als Tarnung die Identität eines toten Mannes an, bei dem er diesen Brief hier findet.
2: Mr. Duncan Walpole, so ihr tatsächlich in Besitz der gewünschten Informationen seid, werden wir euch großzügig belohnen. Obwohl mir euer Antlitz unbekannt ist, werde ich, glaube ich, das Kostüm wiedererkennen, für das euer geheimer Orden so berühmt ist.
3: Mr. Walpole? Holen wir eure Belohnung.
1: Ja, die will er sich holen und gehört dann zum Schein den Templern an, einer Geheimorganisation, die Fans der Reihe schon kennen könnten.
0: Okay, aber das klingt jetzt alles erstmal so wie so ein Spionspiel und nicht so piratig.
1: Ja, das stimmt, aber keine Sorge, es wird sehr piratig. Mhm. Wir kämpfen mit dem Säbel, Geschichten mit Berühmten wie Piraten wie Blackbeard, Erkunden von karibischen Inseln und natürlich Seeschlachten. Mit Kanonen auf die gegnerischen Schiffe schießen, den Kahn durch die raue See steuern, lieb ich und fühlt sich in Resynced nicht nur gut, sondern

0: Yo, hier ist Lennart in 1Live Digi. Wo sind die Leute unter euch, die es lieben, anderen Leuten dabei zuzugucken, wie sie in einer krassen Drucksituation sind und dann auf einmal performen müssen und dann irgendwelche Blackouts haben? Ja, wie zum Beispiel in der Quizshow. Gefragt, gejagt. In der ARD-Mediathek haben wir gesehen und da gab es diese eine krasse, außerirdisch gute Antwort.
1: In welcher Stadt in NRW befindet sich in der Lichtburg der hierzulande größte Kinosaal?
2: Essen.
1: Welchen Buchstaben muss man in Ralf entfernen, um den Namen eines telegenen Außerirdischen zu erhalten?
2: P.
1: Entschuldige bitte. Es ist, das ist schon ein Jahresrückblick, verdächtig. Das ist

Stormzy und Odile gibt's hier gleich in 1Live. Digi Lisa ist hier, hi. Und zwar mit ihrem neuen Song 24 Hours. Beide sind ja sehr erfolgreiche Künstler aus London, beziehungsweise Musiker aus London. Stormzy ist einer der größten Namen der britischen Musikszene, hat 3,3 Millionen Follower bei Insta. Und er wird vor allem ja so krass gefeiert, weil er dafür sorgt oder gesorgt hat, dass Grime in Großbritannien im Mainstream angekommen ist, in der Mainstream-Musik. Grime bedeutet auf Englisch ja Schmutz oder Dreck, steht aber in der Musikszene für diesen aggressiven elektronischen Musikstil aus dem Londoner Raum. Wenn wir es runterbrechen, ist es so eine Kombi aus Hip-Hop und so Dancehall-Music und die Texte sind so ein bisschen echter, die Texte sind so raw. Und vor einer Ewigkeit war das eher so der Musikstil, den so kleine Sender gespielt haben, die so ein bisschen abgespaceder waren, die sich das getraut haben. Und Stormzy hat sich diesen Stil so einverleibt und performt so mitreißend, dass man gar nicht anders kann, als Grime jetzt geil zu finden, auch im Mainstream. Mal schauen, ob ihr jetzt auch so neue Grime-Fans werdet. Hier ist er zusammen mit Odile und ihrem Song 24 Hours in 1Live Digi.

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1: Es ist 12 Uhr, wir sind Mathis Jungblut
2: und Lukas Haag. In Siegburg bei Bonn wird weiter untersucht, ob ein Gefängnis da nur knapp an einem gewalttätigen Aufstand vorbeigeschrappt ist. Am Dienstag gab es in der JVA einen Großeinsatz mit 100 Polizeikräften und jetzt ist ein bisschen klarer, warum.
3: Ein Häftling hat Alarm geschlagen. Er sagt, eine Gruppe anderer Häftlinge plane, JVA-Angestellte mit Messern zu überwältigen und ihre Schlüssel zu klauen. Andere Häftlinge sollten das Ganze filmen und auf Social Media streamen. Außerdem nannte er zwei mutmaßlich korrupte Mitarbeiter der JVA.
2: Bei den Durchsuchungen ist bisher wenig rausgekommen. 4 Handys und ein paar Drogen wurden gefunden. Die Hinweise wurden ernst genommen, auch weil der Häftling schon mal vor Dingen gewarnt und damit recht hatte.
3: Mittlerweile gibt es auch immer mehr Kritik am NRW-Justizministerium, denn vor kurzem gab es auch an 2 anderen JVAs Hinweise darauf, dass korrupte Angestellte mit Häftlingen unter einer Decke stecken.
2: Im französischen Bordeaux mussten 12.000 Menschen evakuiert werden wegen eines Waldbrands. Darunter sind auch viele Touristen, unter anderem mussten 6 Campingplätze geräumt werden. In Frankreich ist in diesem Jahr so viel Fläche verbrannt wie noch nie.
3: Jetzt kommen wir zu etwas, das ein bisschen kompliziert klingt, aber jeder, der zur Miete wohnt, mit seinen Nebenkosten zahlt, Abwasser- und Müllgebühren. Eine neue Auswertung zeigt, dass es in NRW starke Unterschiede gibt.
2: Und dass die im letzten Jahr stark gestiegen sind. In Heinsberg und Büren haben die Kosten zum Beispiel besonders stark zugelegt, bis zu 38% mehr.
3: Sommerferien. Das heißt auch, dass viele Haustiere an Tierheime abgegeben werden oder sogar ausgesetzt werden. Das Tierheim Berlin sagt, dass im Juli innerhalb von 6 Tagen fast 50 Fundkatzen aufgenommen wurden. Andere Tierheime, zum Beispiel in Bremen, verhängen einen Aufnahmestopp.
2: Seit Tagen kommen immer mehr Details ans Licht. Morgen wird es wohl offiziell. Jürgen Klopp wird wohl als neuer Bundestrainer vorgestellt. Der DFB hat zu einer Pressekonferenz eingeladen. Da soll es am Vormittag dann alle Details geben.
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3: Das ist weiter grau mit vielen Wolken. Ab und zu gibt's auch mal Regen. Später lockert's dann aber immer mehr auf. In Bad Münstereifel und Herford kommen wir auf 20 Grad. In Xanten und Gelsenkirchen auf 22. Und in Langenfeld werden's 23 Grad.
2: Morgen geht's dann sehr ähnlich weiter. Sonne und Wolken wechseln sich ab. Temperaturen zwischen 18 und 25 Grad. Am Wochenende wird's dann wieder wärmer und

0: Hier ist Leon als FTG. Was geht ab? So, es gibt ein paar Dinge, die ihr machen könnt, wenn die Welt so ein bisschen sich zu schwer anfühlt, alles ein bisschen zu viel wird. Entweder ihr könnt einfach in eurer Wohnung bleiben und nicht mehr rausgehen, oder ihr könnt euch so ein bisschen in eine andere Welt entflüchten, indem ihr zum Beispiel ein gutes Buch lest. Und wir haben eine kleine Buchempfehlung für euch heute. So ein bisschen was für alle Fans von Fourth Wing und ACOTAR. Es gibt ein Buch, das beides so ein bisschen verbindet. Drachenreiter und magische Wesen. Es heißt Shadowed Wings von Karen A. Moon. Simone aus dem Digiteam hat schon gelesen. Was ist denn genau die Story?
1: Also Hauptfigur ist eine Fae namens Aurora. Sie ist eigentlich Heilerin, aber als ihr Ziehvater ermordet wird, schwört sie Rache und will unbedingt den Mörder finden. Und weil alles darauf hinweist, dass ein Drache und sein Reiter verantwortlich sind, lässt sie sich an der Dracarial Academy tagsüber zur Drachenreiterin ausbilden und geht dann nachts auf die Suche nach Antworten.
0: Okay, es klingt alles irgendwie nicht so unbedingt neu, aber so ein bisschen spannend schon, ne?
1: Also es ist schon spannend irgendwie, aber der Aufbau der Geschichte, der war manchmal ein bisschen seltsam. Und es gab auch irgendwie gar nicht so ein krasses, komplexes Worldbuilding.
0: Okay, also du meinst so, diese Fantasy-Welt war jetzt gar nicht so krass beschrieben und ausgefeilt, oder?
1: Ja, also man war so drin und es wurde einfach gar nicht viel erklärt, aber das war teilweise dann auch gar nicht so nötig, war trotzdem auch spannend und es gab auch so ein paar überraschende Plot-Twists, aber trotzdem glaube ich, dass so Fantasy-Fans halt, die jetzt wirklich so rein wie Fourth Wing oder ACOTAR wirklich abfeiern, die so ein komplexes Worldbuilding und Storytelling halt haben und gewohnt sind,
0: ja,
1: dass die das vielleicht ein bisschen zu plump finden. Also ich glaube, dass es dann wirklich eher was für Leute, die sich so an das Genre mal rantasten wollen. Da ist es, glaube ich, ein ganz guter Einstieg.
0: Ey, und ihr habt Drachen und magische Wesen in einem Buch. Also vielleicht ist es was für euch. Es heißt Shadowed Wings von Karen A. Moon. So heißt die Autorin. Ist jetzt überall im Handel.

Wenn ihr jetzt denkt, Easter Eggs in der Musik, das kann ja wohl nur Taylor Swift. Lisa ist hier in 1Live Digi. Wir haben einen Easter Egg bekommen von den beiden Deutschrappern Luciano und Jazik. Und zwar vor genau 2 Jahren eigentlich. Da haben sie den Song Starboy rausgebracht. Einer der erfolgreichen Songs von den beiden. Und wer hätte gedacht, dass damals bei diesem Release, dass sie uns damit eigentlich predikten, dass wir ein gemeinsames Album von den beiden bekommen, das nämlich wie heißt? Starboys. So, kommt raus am 11. September. Und ich predikte hier, es wird ein ganz feines Deutschrap-Album, was wir da bekommen mit allem, was es auch braucht. Andere Rapper werden weggedisst. Mama ist am Ende immer auf der 1. Und hin und wieder geht's um Drugs. Das alles so eingepackt in einen flowy Beat. Das ist meine Prediction für dieses Album. So geht's auf jeden Fall schon mal gut los bei ihrem Song Gimme Love, der auch auf diesem Album sein wird. Hören wir jetzt hier

0: Hier ist 1Live.de mit Leo. So, wenn ihr Bock habt auf ein paar YouTube-Videos, in denen keine Werbung läuft, kann ich euch sehr empfehlen. Es gibt ein paar neue Videos unserer 1Live-Generation Gag auf dem 1Live-YouTube-Channel mit Toni Bauer unter anderem. Der hat ein paar neue Sets auf unserem Kanal. Der hat ja schon echt, also mittlerweile schon vor 20.000 Leuten gespielt in der Comedy-Nacht XXL. Er bekommt aber manchmal auch Anfragen für kleinere Veranstaltungen. Zum Beispiel Beerdigung.
1: Ich krieg letzte Mal eine E-Mail, ich verarsche euch nichts, kein Witz. Krieg eine E-Mail, schreibt einer, Toni, würdest du auch auf Beerdigung spielen? Und ich schreibe so zurück, boah, kann ich nicht machen. Moralisch, ethisch, kann ich nicht machen. Schreibt er mir, mein bester Freund war dein größter Fan. Der wird sich bestimmt freuen. Und ich so, nee, der freut sich nicht mehr. Kann ich nicht machen. Schreibt er mir, gibt auch 15.000 Euro. Habe ich geschrieben, ja gut, wenn ich das nicht mache, macht das ein anderer, ne? Oder nicht? 15.000 Euro? Guckt mich nicht so an, ihr würdet das alle machen, hört auf. Wir haben alle Hunger. 15.000 Euro? Das ist ein Monatsgehalt. Ich dachte mir, alles klar, ja, wenn Sven noch Comedy-Fan ist, dann wird er die ganze Familie Comedy-Fan sein. Also habe ich so Comedy einmal eins gemacht, ne? Habe ich so gedacht, okay, ich beschreibe einfach witzig, was ich mache und was ich sehe. Okay? Ich trete auf eine Kapelle. Links von mir der Sarg, oben drüber das Kreuz. Ich wollte witzig sein, ich guck die Leute an, ich sag, ja gut. Ich hatte auch schon mal schönere Bühnenbilder. Ich hab versucht, ich sag so, Catering war scheiße, Trockenbrot habe ich gefressen. Ne? Weiß auch nicht, ob das so hygienisch ist, aus dem Taufbecken zu saufen, weiß ich nicht. Köln, keiner hat gelacht. Keiner hat gelacht. Und da hab ich gemerkt, ich verliere die gerade. Und die haben schon einen verloren. 1Live.

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1: Es ist 13 Uhr, wir sind Mathis Jungblut
2: und Lukas Haag. Wer auf Filme steht, kommt an einem Titel gerade nicht vorbei, die Odyssee von Kultregisseur Christopher Nolan. Der Film ist gerade rausgekommen, sorgt aber schon seit Monaten für Spekulationen und auch für Kritik.
1: Als zum Beispiel klar war, dass Nolan die Figur der Helena von Troja mit Lupita Nyong'o besetzt, einer schwarzen Schauspielerin, befeuert wurde die Debatte oft auch von rechten Gruppen.
2: Ähnlich problematisch sieht offenbar US-Milliardär Elon Musk den Film und auf X hat er jetzt direkt eine Alternative präsentiert. Er will mit seiner KI Grok bis Jahresende eine neue Fassung des Films anbieten, die, so sagt er, historisch akkurat ist.
1: Das Argument bringen viele, die die Besetzung kritisieren. Andere halten dagegen, dass die Odyssee ein Mythos, also eine erfundene Erzählung ist, die auch schon oft neu interpretiert wurde. Die Odyssee von Nolan schadet das aber alles offenbar nicht. Der Film hat am Eröffnungswochenende eine 250 Milliarden Dollar eingespielt.
2: Wir schauen nochmal auf die JVA in Siegburg. Da wurde möglicherweise ein Aufstand verhindert. NRW-Justizminister Limbach sagt, was wohl geplant war.
3: Sich gewaltsam gegen das Personal aufzulehnen, Bedienstete zu überwältigen, an Anstaltsschlüssel zu gelangen. Dabei sollten auch Waffen, insbesondere Messer, zum Einsatz kommen.
1: Raus kam das Ganze, weil ein Häftling Alarm geschlagen hatte. Er hatte offenbar was mitbekommen. Deswegen gab es Dienstag eine große Durchsuchung in der JVA Siegburg. Dabei wurden aber nur Handys und ein paar Drogen gefunden.
2: Die EU-Kommission verhängt die nächste Millionenstrafe gegen Tech-Konzerne. Jetzt trifft es Google. Die EU sagt, dass in der Suchmaschine und im App Store die Konkurrenz benachteiligt wurde.
1: Erst vor ein paar Tagen hatte die EU eine Strafe von 550 Millionen gegen AliExpress verhängt. Begründung dabei, europäische Kunden könnten gefährliche oder gefälschte Produkte bekommen.
2: Eigentlich sollten zwischen Köln und Aachen ab morgen alle Züge wieder normal fahren. Da wurden Gleise erneuert, aber daraus wird wohl nichts.
1: Die Strecke bleibt erstmal länger gesperrt. Da ist heute Nacht nämlich ein Bauzug entgleist. Betroffen von den Problemen sind die RE1, RE9 und die S19.
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2: Heute Nachmittag ist es meistens trocken, die Wolken ziehen mehr und mehr ab und die Sonne kommt langsam raus. Dazu in Detmold und Waldbröl 20 Grad, Aalen und Duisburg kommen auf 22, Zülpich auf bis 23 Grad.
1: Morgen erst noch Wolken, später klart es immer mehr auf. Das Ganze dann zwischen 18 und 26 Grad. Am Wochenende wird es dann ein bisschen wärmer und auch sonniger.

0: Okay, wir müssen noch mal rausfinden, was macht finanziell mehr Sinn? Sich zwei kleine Popcorn zu kaufen oder eine große? Ich glaube, da gab es irgendwas, das eins von beiden besseres Preis-Leistungs-Verhältnis hat. Versuch das noch mal rauszufinden, weil es gibt einen Film, der so krass erwartet wurde jetzt im Kino. Es heißt Die Odyssee. Basiert vom Namen her auf dem Held des Films, Odysseus, Marcel. Ich habe jetzt erst gelernt, dass Odyssee daher kommt.
1: Siehst du mal, schon was gelernt. Das ist halt so eine jahrelange Reise mit größtem Struggle. Brutale Schlachten, Götterzorn, mythische Kreaturen. Mhm. Odysseus spannt aber nicht nur mental den Bizeps an.
2: Niemand stellt sich zwischen mich und meine Heimat. Nicht einmal die Götter.
1: Nicht einmal die Götter. Zu Hause allerdings, und das ist die Parallelstory hier, versuchen seine Frau Penelope und sein Sohn Telemachos, den Thron zu verteidigen, ohne zu wissen, ob Odysseus überhaupt noch lebt.
0: Oh, also die Erwartungen waren ja einfach crazy für diesen Film. Ist es das? Ist

0: Robert Pattinson, Zendaya, das ist halt einfach richtig, richtig krass.
1: Ja.
0: Ganz viele Rollen sind aber dann doch so mini klein, dass diese ewig lange Castliste nur so eine kleine Mogelpackung ist.
1: Halb Hollywood ist dabei in diesem Film. Die Odyssee ist ab jetzt im Kino.

Was geht auf hier ist 1 Live DG. Lass mal eben zusammen entscheiden, Freunde, welche Version von diesem Song hier ist besser. Es ist das Original von Kitschkrieg, Blumengarten und Shirin David oder es ist die Version, die BTS gesungen hat bei ihrem einzigen Deutschlandkonzert in München. Also er hat auf jeden Fall nochmal eine andere Vocal Range, das ist schon ziemlich geil. Es ist auch einfach so genial, auf dem Konzert um die Ecke zu kommen mit dem größten deutschen Meme, das es gerade gibt. Kitschkrieg, Blumengarten, Shirin David, jetzt für euch, das ist gut genug in 1 Live.de.

0: Hier ist Leo in 1Live Digi. Kleine Frage mal eben in die Runde. Schämt ihr euch für eure YouTube For You Page? Wie sieht's da aus? Seid ehrlich, ich merke immer, wenn meine Freundin bei mir auf dem iPad eingeloggt war, dann sind immer auf einmal so sehr viele trashy amerikanische YouTuber auf meiner Startseite, die über irgendwelche angeblichen Skandale quatschen. Bei mir, bei meiner Startseite, zugegebenermaßen, es sind viele Videos der 1Live-Generation Gag. Und es gibt gerade ein paar neue Comedy-Sets auf unserer YouTube-Seite, die sich wirklich lohnen. Eins davon ist von Sophia Hendry.
1: Ob das so eine gute Idee ist, wenn ich den da jetzt schreibe? Weil, stellt euch mal vor, ich verlieb mich da jetzt wirklich in so einen Mörder. Ne? Schon wieder. Stehst du da? Hab ich gedacht so, was sind so Vor- und Nachteile, einen verurteilten Straftäter zu daten? Ne? Normale Sonntagsgedanken. Ihr kennt. Ganz klarer Nachteil, der sitzt im Knast. Ne? Braucht man nicht drum herum reden. Andererseits, ich weiß immer, wo der Typ ist. Ja, es gibt so verrückte Leute da draußen, die stalken ihren Typen doch regelrecht. Da haben die da GPS-Tracker, AirTags, Spy-Apps auf dem Handy. Mein Typ hätte ja nicht mal ein Handy. Und wenn, wär's im Arsch. Also wirklich, aber ne? Andere Story. Ich muss nicht für den putzen, ich muss nicht für den kochen. Wenn der sein Bett nicht ordentlich macht, zack, wird er mit dem Zero abgeduscht. Ne? Auch heiraten wollte ich eh mal im kleinen Kreis. Und Klamottenfrage bei ihm war ja geklärt. Ne? Anzug hat er schon. Ja, gut. Fremdgehen, immer ein Thema, ne? Immer ein schwieriges Thema in jeder Beziehung. Aber wenn der mir doch sagt, Sophia, das hab ich nicht gewollt, dann stimmt das auch sehr wahrscheinlich. Ich hatte ganz viel Spaß. Ich bin Sophia Henry. Vielen, vielen Dank. 1Live

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1: Um 14 Uhr mit Mathis Jungblut
2: und Lukas Haag. Am Rhein in Köln startet heute ein Megaprojekt, das mal das größte seiner Art in Europa werden soll. Eine Flusswasser-Wärmepumpe. Flusswasser und Wärme klingt erstmal nach Widerspruch. So soll das Ganze funktionieren.
3: Wasser aus dem Rhein wird an einer kühleren Flüssigkeit vorbeigeleitet und gibt dabei Wärme ab. Danach geht das Rheinwasser zurück in den Fluss. Etwa 3 Grad kühler, als es vorher war. Das geht auch das ganze Jahr über, da Flüsse nur selten zufrieren.
2: Die leicht erwärmte Flüssigkeit wird weiter verarbeitet und soll dann mal genug Wärme für 50.000 Haushalte liefern. Viele andere Städte am Rhein verfolgen das Projekt.
3: So eine Flusswasser-Wärmepumpe ist im Bereich Wärmeerzeugung besonders effizient und kühlt die Flüsse ab. Das wäre sogar eher gut für das Ökosystem, denn Flüsse werden durch die Industrie bisher eher aufgeheizt, was zum Beispiel schlecht für Fische ist.
2: Nach der Fußball-WM ist vor Saisonstart 16 NRW-Profivereine aus den ersten 3 Ligen haben eine Vereinbarung zu mehr Stadionsicherheit und erneuert.
3: Es geht darum, wie Polizei und Vereine zusammenarbeiten. Das soll helfen, bei Sicherheitskonzepten die Anreisewege der Fans stärker mitzudenken. Kritik kommt von den Fanvertretern. Es werde nur über, aber nicht mit ihnen gesprochen.
2: Die Odyssee von Christopher Nolan ist gerade ziemlich erfolgreich im Kino. Aus rechten Kreisen kommt aber auch Kritik. Sie beschweren sich zum Beispiel darüber, dass Helena von einer schwarzen Schauspielerin gespielt wird und sagen, dass das historisch nicht richtig wäre.
3: Elon Musk hat deswegen angekündigt, mit seiner KI Grok einen eigenen Odyssee-Film zu produzieren bis Ende des Jahres. Wenn es vom Urlaub zurückgeht, bekommt man ja leicht schlechte Laune. Bei englischen Touristen, die auf Teneriffa waren, war es jetzt aber ein bisschen viel.
2: Sie waren mit dem Flieger unterwegs nach Liverpool, als es an Bord zu einer Schlägerei kam. Über 10 Leute waren dabei. Der Pilot ist dann umgedreht, weil er die Sicherheit an Bord gefährdet sah.
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3: Am Nachmittag ist es trocken und ab und zu ziehen Wolken durch. Nur selten zeigt sich mal die Sonne. Dazu in Nettersheim und Lemgo 20 Grad. Wesel und Felbert kommen auf 22 und in Frechen schaffen wir 23 Grad.
2: Morgen geht's dann sehr ähnlich weiter. Sonne und Wolken wechseln sich ab. Temperaturen zwischen 18 und 25 Grad. Am Wochenende wird's dann wieder wärmer und sonniger.
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0: Hallo Freunde, hier ist Lisa 911 Digi. Was ist das Geheimnis für eine gute Ehe? Ich sag ganz ehrlich, das ist eine Frage, die kann ich nicht mehr hören. Ich kann sie nicht mehr hören, weil ich mir so denke, ja Leute, es ist ja obvious. Es ist doch wirklich obvious. Erste Base ist halt, man muss sich mögen. So. Zweite Base, finde ich, ist, man muss einander immer verstehen wollen. Und wenn das nicht der Fall ist und man okay damit ist, dass man sich mal nicht versteht, dann hat man ja wieder, dann geht man wieder zurück zu Base Number One, die halt ist, man mag sich halt. Und wenn man sich darauf besinnen kann, so, was brauche ich denn dafür ein Geheimnis, so, habt euch doch einfach lieb. Ich finde, das ist kein Geheimnis, Bruder, das ist halt einfach so basic human shit, sag ich als Unverheiratete. Ich finde die Frage allerdings völlig in Ordnung, wenn man dann Antworten bekommt, mit denen man nicht gerechnet hat. Und wenn sich dann da so kurz eine kleine nasty Ehrlichkeit einschleicht, wie hier bei dieser Kollegin, die wir bei Der Tag in Berlin und Brandenburg im RBB Fernsehen gesehen haben.
1: Also wir haben gestern den 8. Hochzeitstag gehabt.
2: Nein! Doch. Dann herzlichen Glückwunsch vom RBB. Letzte Frage, was ist ein Garant für eine glückliche Ehe?
1: Dass man sich gegenseitig so akzeptiert, wie man ist.
3: Lutschen, gut lutschen. Freund, gut lutschen.
2: Gut lutschen?
3: Lutschen.
2: Gut, dann erstmal vielen, vielen Dank dafür.

0: Rainer. Er hat eins Live Digi und erzählt mir doch, was ihr wollt. Aber so Star sein, ne? Vor allem Musiker. Oh, das ist schon auch ein krasser Job. Also wie hart würde ich zum Beispiel immer sterben, allein vor Aufregung und Stress und allem. Hier die Mädels von Flow, der Girl Group aus UK. Die nehmen uns mal bei Insta ein bisschen mit. Zu dem Hardcore-Hustle nämlich, den die haben. So von Auftritt zu Auftritt. Weil kaum ist einer geschafft, steht schon der Nächste an.
1: How many hours until the next one?
2: I don't know.
1: 24.
2: In London.
3: An 11-hour flight away. Mind you.
1: It's about to get real.
0: Ja, ihr merkt schon, der Zeitplan ist so krass durchgetaktet. Ne? Nach einem 11-Stunden-Flug dann haben sie noch eine Stunde, bis wieder on stage geht.
4: Right, guys, we've got 1 hour until we're leaving. We've got 1 hour until we need to leave.
1: To our hair,
0: our makeup. Ja. Und da wird das Make-up dann am Ende halt auch einfach im Auto auf dem Weg zur Location gemacht. Alles ganz schön wild und die Mädels sind dann schon auch ein bisschen durchgenudelt zwischendurch. Reagieren auch ein bisschen pissy, wenn der Manager dann zum Countdown klopft.
5: 5 minutes.
1: Oh, piss off, Robin.
0: Aber am Schluss, ne, wenn dann alles geklappt hat, dann sind sie halt auch voll happy.
1: Yeah.
3: Another crazy 72 hours in our lives. And may more come.
1: Yes, and this is just the beginning.
0: Ja, es ist erst der Anfang. Sie wollen noch so viel mehr. Für mich wäre es nichts, aber ey, gut, dass die Girls das für uns durchziehen. Flow jetzt für euch in 1 Live Digi mit Leak It.
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0: Entschuldigung, was habt ihr gesagt?
1: Macarena Papoy. No. Papoy.
0: Ich glaube, dafür müssten wir jetzt ins Kino gehen, um das genau zu verstehen, was die Minions da sagen. Habt ihr sie erkannt, die Minions? Ja, sie sind zurück im Kino in Minions und Monster. So heißt der Film. Wir gucken drauf mit Digi-Kollege Marcel. Sag mal, Marcel, nur zum Verständnis. Das ist jetzt nicht ich einfach unverbesserlich, ne?
2: Nee, das ist quasi die dritte Solo-Vorgeschichte. Die Minions ja weiter auf der Suche nach ihrem bösen Oberboss. Und das führt sie dieses Mal ins echte Hollywood.
3: Ich möchte mit euch arbeiten. Wir sollten Filme drehen.
4: Filme?
2: Ja, die Minions sollen und wollen einen Monsterfilm drehen. Also sie sind quasi auf dem Weg dabei, ein neuer Quentin Blablablu oder ein Baboy Spielberg zu werden.
0: Okay, lass mich raten, es wird chaotisch.
2: Natürlich. Also der Minions Wahnsinn hoch 3. Irre, lustiger Anfang dieser Film. Großes Actionfinale und dazwischen ein bisschen fast schon wie gewohnt eine Story mit so ein bisschen Durchhängern. Weil im Sketchformat ist das natürlich fantastisch. Auf Dauer von so 90 Minuten geht es mal wieder jetzt nicht so komplett auf.
0: Ja, aber ich sehe doch trotzdem da kleine Bananas in deinen Augen.
2: Ja, natürlich, claro que sí. Dieser Unfug ist weiterhin für mich wirklich das pure Gelbgold. Das ist wahnsinnig witzig. Und es gibt dieses Mal, und das ist wirklich das Geile, es gibt so Anspielungen an das uralte Hollywood.
5: Buddy.
6: Oh, Humphrey.
5: Piñata. Carbonara. Lasagna.
2: Hier Casablanca, du hast aber auch Kill Bill, du hast Charlie Chaplin und sie bleiben für mich weiter wirklich die witzigsten Sidekicks der Animationsgeschichte.
0: Okay, das klingt nach einem krass wilden Kinoabenteuer. Minions and Monsters, neuer Film. Übrigens mit den Stimmen von Bill und Tom Collins. Jetzt kann ja nichts mehr schief.

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1: Es ist 15 Uhr, wir sind Mathis Jungblut
2: und Lukas Haack. Wie rufe ich unauffällig Hilfe, wenn ich bedroht oder belästigt werde und der Person ausgeliefert bin? Eine 18-jährige Gelsenkirchenerin war in genau dieser Situation und hatte einen cleveren Ausweg gefunden.
1: Sie wollte in der Nacht auf Samstag mit einem Taxi nach Hause fahren. Der 35-jährige Fahrer fing dann an, sie sexuell zu belästigen, indem er sie angefasst hat. Sie wählte daraufhin noch im Taxi den Notruf und bestellte da eine Pizza.
2: Die Beamtin in der Notrufzentrale verstand den Hinweis und schickte einen Streifenwagen zur Adresse der Frau. Die Beamten trafen den Taxifahrer und die 18-Jährige da an. Ihn erwartet jetzt ein Strafverfahren.
1: Die Polizei lobt die 18-Jährige und gibt noch ein paar andere Tipps. Immer die 110 wählen. Wer nicht frei sprechen kann, kann den Satz "Wo ist Luisa?" benutzen. Sonst immer in der Leitung bleiben und mit Ja oder Nein auf Fragen antworten.
2: In Köln wird gleich der Grundstein gelegt für eine Art Megaheizung. Am Rhein soll die größte Flusswasserwärmepumpe in Europa entstehen.
1: Dafür soll dem Flusswasser die Wärme entzogen werden und die wird dann ins Wärmenetz abgeleitet. Insgesamt sollen bis zu 50.000 Haushalte in Köln durch die Pumpe unter anderem warmes Duschwasser bekommen.
2: Von dem großen Waldbrand im Süden Frankreichs sind inzwischen rund 20.000 Menschen betroffen. Einwohner und viele Touristen mussten in Sicherheit gebracht werden. 9 Campingplätze an der Atlantikküste mussten geräumt werden.
1: In Frankreich gibt es noch weitere Feuer, genauso wie in Spanien. Da hat ein Waldbrand die Ausmaße der Stadt München. In Stuttgart hat es heute einen heftigen Mordversuch gegeben. Ein Mann hat eine 47-jährige Frau in einem Einkaufszentrum erst mit einem Messer angegriffen, dann in Brand gesteckt.
2: Die Polizei konnte den Mann kurz danach schnappen. Nach Angaben der Ermittler waren die beiden ein Paar. Die Frau ist in Lebensgefahr und in einer Klinik.
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1: Heute Nachmittag ist es meistens trocken, die Wolken ziehen mehr und mehr ab, die Sonne kommt langsam raus. Dazu in Gummersbach 20 Grad, Siegen und Unna kommen auf 22 und in Krefeld und Münster werden es bis zu 23 Grad.
2: Morgen dann erst noch Wolken, später klart es aber immer mehr auf, das Ganze zwischen 18 und 26 Grad. Am Wochenende dann wieder wärmer und sonniger.

Hallo, hier ist 1Live.de mit mir, mit dem Fritz und als nächstes auch mit, tja, wie spreche ich ihn jetzt aus? Mal sagt er von sich selber in einem Interview, dass er Yücel heißt. Dann sagt er von sich selber, dass er Yücel heißt. Und dann spricht er sich halt in seiner Muttersprache Französisch Yücel aus. Keine Ahnung. Einfach alles drei in einem. Ich weiß es nicht. Keine Ahnung. Ich will es richtig machen, aber ich glaube, ich kann es aktuell nur verkacken. Er ist sich da selbst nicht so mit sich einig. Er jetzt jedenfalls hier in 1Live.de zusammen mit Solto, Jamaican Bam Bam.

0: wenn es von eurem Lieblingsfilm endlich den zweiten Teil gibt, Leute. In dieses Gefühl müsst ihr euch jetzt mal kurz reinversetzen, weil so fühlt sich das gerade für Bücherfans an. Es gibt nämlich jetzt die heiß ersehnte Fortsetzung von dem Buch Silver Elite. Auf BookTok sind letztes Jahr wegen dieses Hype-Buches wirklich alle komplett durchgedreht. Und Digi-Kollegin Simone hat sich die Fortsetzung Broken Dorf jetzt auch schon reingezogen. Also erstmal für alle, Simone, die es nicht mitbekommen haben. Worum geht es in dieser Buchreihe?
1: Ja, also es ist im Prinzip eine Dystopie mit fantastischen Elementen, aber auch viel Spice und Romance. Wir haben hier so eine dystopische Welt, wo nach einem Krieg durch freigesetzte Strahlung einige Menschen besondere Fähigkeiten besitzen, wie zum Beispiel Telepathie. Diese Leute werden von der aktuellen Regierung aber unterdrückt und gejagt und zu ihnen gehört Wen. Sie ist so eine richtige Badass-Hauptprotagonistin und die wird dann in so ein militärisches Ausbildungsprogramm gesteckt und fängt dann da eine heiße Affäre mit dem Captain an. Problem: Dieser Crossredden ist der Sohn des tyrannischen Generals.
0: Okay, also eigentlich heißt das, zählt er zu seinen Feinden oder wie?
1: Ganz genau, das ist sozusagen auch das große Dilemma dann in Band 2. Und Wen flüchtet auch zu der Gruppe, die die aktuelle Regierung stürzen will, zu der er ja quasi gehört. Und da geht es auch wirklich immer wieder um so die Frage, gibt es eigentlich überhaupt eine gute Seite, wenn beide Seiten zahlreiche Opfer in Kauf nehmen, um an ihr Ziel zu kommen und auch um sozusagen jeweils die anderen so zu Menschen zweiter Klasse zu degradieren.
0: Wow, okay, ganz schön harter Stuff. Dann hat das Buch ja auch noch 800 Seiten. Würdest du sagen, lohnt sich das zu lesen?
1: Hat sich auf jeden Fall gelohnt. Ich fand den ersten Teil schon super und der zweite Teil ist wirklich voller spannender Überraschungen. Konnte ich am Ende nicht mehr aus der Hand legen und habe wirklich gestern bis tief in die Nacht gelesen.
0: Wow. Okay, Broken Dove von Danny Francis. Die Fortsetzung vom Booktop-Hype Silver Elite könnt ihr ab sofort kaufen.

0: Hier ist Leon1Live.de. Hoffe, euch geht's gut. So, das Ding mit mir an der Uni war, ich bin halt oft nicht hingegangen in die Vorlesung. Also ich bin also wirklich sehr, sehr selten hingegangen. Vielleicht ist das auch einer der Gründe, warum ich es dann am Ende nicht geschafft habe im Studium. Das ist eine andere Sache. Aber das Ding ist halt, wir hatten halt auch kein Comedy-Line-Up in unseren Hörsälen. Das war ein großes Problem. Es war nicht wie bei der 1Live-Hörsaal-Comedy-Tour. Die war wieder im Juni und es hat so viel Spaß gemacht. Hat ein großartiges Line-Up dieses Mal. Und hier ein Highlight für euch aus dem Auftritt von Josefa Walter.
1: Meine Instagram-DMs sind schon ein wilder Ort, so. Aber eine Sache, die viele Frauen haben, haben mich aus irgendeinem Grund nicht so viel, und zwar Dickpics. Und ich war aber so, als ich da so gesucht habe, ich war so am Scrollen und ich habe so gesehen, ich hatte so eine Nachrichtenanfrage von so einem Typen. Der hat mir ein Foto geschickt und ich habe das Foto noch nicht gesehen, aber ich habe das Profilbild schon gesehen von dem Typen und das war so von unten fotografiert mit Sonnenbrille und so. Und ich dachte so, da kommt ein Penis. Und ich war richtig ein bisschen aufgeregt. Ich dachte so, oh, mein erstes Dickpic, geil. Was macht man da so? Ich war kurz davor, alle meine Freundinnen einzuladen für eine Penis-Reveal-Party. So, woo! Kleiner Penis, oh, Konfetti, yay! Keine Ahnung. Danke, Schwester. Appreciate it. Und dann habe ich dieses Foto geöffnet. Und dann war es ein Spendenaufruf. Für die Not-OP von einer Katze. Am Penis.

0: 16 Uhr haben wir's. Hier sind Wiebke Dumpe
1: und Lukas Haack. Während es hier in Deutschland gerade etwas kühler ist, ist es in Südeuropa weiter extrem heiß. Und weil es da so lang zu trocken war, gibt es in mehreren Ländern gerade heftige Waldbrände.
0: In Frankreich ist vor allem die Atlantikküste bei Bordeaux betroffen. 20.000 Menschen, Einheimische und Touris, wurden dort evakuiert. Mittlerweile sind 9 Campingplätze in der Region betroffen.
1: Auch in Spanien und Italien sorgen Feuer für Probleme. Die Brände in Spanien werden erfolgreich bekämpft, haben aber schon extrem große Flächen zerstört. Ein Feuer in der Region Guadalajara gilt als eins der verheerendsten Feuer in der Geschichte des Landes.
0: Dass die Brände und ihre Auswirkungen schlimmer werden, liegt an den immer länger andauernden Hitze- und Trockenperioden durch den Klimawandel. Häufig ist Brandstiftung Auslöser der Feuer. In Spanien wurden deshalb allein dieses Jahr schon über 100 Leute festgenommen.
1: Für alle, die tanken müssen, gibt's schlechte Nachrichten. Der Iran-Krieg sorgt dafür, dass die Ölpreise weiter kräftig steigen. Er hat jetzt die Marke von $100 überschritten.
0: Damit werden die Spritpreise an den Tankstellen weiter steigen und die haben laut ADAC innerhalb einer Woche schon kräftig zugelegt, beim Diesel um etwa 10 Cent zum Beispiel.
1: In Gelsenkirchen hat eine 18-Jährige einen ungewöhnlichen Notruf abgesetzt. Sie rief die 110 und bestellte eine Pizza. Die Polizei hat gecheckt, dass was nicht stimmte und ist zu ihrer Adresse gefahren.
0: Die 18-Jährige hat den Notruf gewählt, weil sie auf dem Nachhauseweg im Taxi vom Fahrer sexuell belästigt wurde. Gegen ihn wird jetzt ermittelt.
1: In Deutschland arbeiten rund 2 Millionen Menschen jede Woche 50 Stunden und mehr. Das Statistische Bundesamt sagt, dass es vor allem Selbstständige sind, die Angestellte haben und Solo-Selbstständige.
0: Normale Angestellte gehören seltener dazu. Außerdem arbeiten Ältere grundsätzlich länger als Jüngere. In San Diego in den USA läuft ab heute ein Event, das viele aus Serien kennen. Die Comic-Con. Das ist die weltgrößte Popkulturmesse für Comics, Filme und Serien.
1: Mehr als 100.000 Fans sind da unterwegs, einige mit aufwendigen Kostümen. Auf der Comic-Con gibt es unter anderem Merch, Shows und Treffen mit Künstlerinnen und Künstlern.
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0: Es bleibt heute trocken und lockert immer weiter auf, dann schafft's auch die Sonne weiter durch.
1: Morgen erst mit Wolken, später mit Sonne und diesen Höchstwerten. Attendorn kommt auf 21 Grad, Paderborn und Schwerte auf 23, Heinsberg und Neuss auf 24 Grad. Das Wochenende wird wieder wärmer, Samstag sind bis 30 Grad drin.
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3: Buongiorno, ich bin's, Janina. Und Leute, ich weiß, dass uns etwas hart traumatisiert hat in unserem Leben. Die Theorieprüfung, mein Führerschein.
4: Boah, ja, super, super aufgeregt. Ich habe, glaube ich, auch geschwitzt des Todes.
3: Ja, die Gehörerin Sarah war hart angespannt. Ich muss sagen, ich war auch hart angespannt. Aber dann habe ich am Ende mit 0 Punkten bestanden. Aber ich habe auch gelernt wie ein Esel, Alter. Jetzt gibt es Tricks, mit denen man diese Prüfung umgehen kann. Die sind aber nicht ganz so legal. Sprechen wir nach 2 Songs drüber. Hier in 1 Live Digi. Vorher spiele ich euch Doja Cat und Sorry Papi von Topic und Becky G. Let's go.

0: Und Leute, einfach mal jemanden hinschicken, der dir ähnlich sieht. Habt ihr mit diesem Gedanken schon mal gespielt? So bei Klausuren oder Führerscheinprüfung oder so? Weil, sind wir ehrlich, der Druck ist schon groß, ne? Also ich kenne genug Leute, die übel Prüfungsangst haben. Und Digi-Reporter Max sagt jetzt, jemanden zu einer Prüfung zu schicken, vor allem zu einer Führerscheinprüfung, das haben Leute schon gemacht, hä?
1: Ja, in Bielefeld, da gab es dazu sogar ein Netzwerk, da waren 30 bis 40 Doppelgänger im Einsatz.
0: Was?
1: Die Leute, die mussten bis zu 1500 Euro blechen und dann konnten die sich dafür quasi in einer Prüfung dubeln lassen. Vor allem krass, wenn man überlegt, dass die Theorieprüfung oft nicht mehr als 200 Euro kostet.
0: Ja, Mann.
1: Der Fall, der ist jetzt vor Gericht gelandet und für die Bande, die dieses Netzwerk organisiert hat, gab es natürlich auch eine krasse Strafe.
0: Digga, Alter, überleg mal. Aber ist das jetzt ein Einzelfall oder gab es das schon öfter?
1: Nee, letztes Jahr gab es insgesamt über 4230 Täuschungsversuche.
0: Was?
1: Tendenz sogar steigend, ja. Und Arne Böhne vom TÜV Rheinland glaubt, es könnte auch daran liegen.
2: Wenn ich das zwei, dreimal selber probiert habe und feststelle, ach nee, ist mir zu schwierig, dann hole ich mir Hilfe. Dann gibt es vielleicht welche, die haben einfach auch viel Geld. Und in einigen Fällen ist es vielleicht auch wirklich so die Verzweiflung, ich schaff das nicht, ich krieg das nicht hin.
1: Ja, und manche Leute machen es vielleicht auch wegen einer Lese-Rechtschreibschwäche nicht. Dabei gibt's für die eigentlich auch extra Angebote.
0: Ey, ich finde das Endlevel, ne? So einen Doppelgänger zu einer Prüfung zu schicken, ich bin ehrlich, also ich schwöre, ich habe noch nie über sowas nachgedacht. Gibt's denn noch irgendwie andere Betrugsmaschen?
1: Ja, also entweder haben die Fahrschüler bei der Prüfung einen Knopf im Ohr oder die haben halt eine Kamera dabei und bekommen dann quasi die richtigen Antworten aufs Ohr gesprochen.
0: Was?
1: Ja, das gibt's wirklich.
0: Wie im Fernsehen, Alter.
1: Ja. Aber so ein Betrugsversuch lohnt sich laut Arne Böhne überhaupt nicht, weil wenn man auffliegt, dann...
3: Da wird in der Regel eine Sperre von 9 Monaten ausgesprochen. Das heißt, der ganze Prozess dauert danach wahnsinnig lange.
0: Wow. Ja.
1: Und es bringt halt auch wirklich nichts, weil im schlimmsten Fall musst du nochmal von vorne anfangen, quasi nochmal alle Theoriestunden neu besuchen.
0: Ey, weißt du, was ich noch viel krasser finde? Ich finde es ehrlich gesagt übel gefährlich, wenn es dann um Straßenverkehr auch geht, ne? Und dann bescheißt du einfach.
1: Ja.
0: Leute, geht halt am Wochenende mal nicht saufen und lernt lieber. Sorry, wenn ich da jetzt so hart bin, ne? Aber macht doch jetzt nicht so, Alter. Sarah Larsen für euch mit Lush Life in 1FDG.

das Alter. Irgendwann kannst du nicht mehr. 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Leute, gönnt euch bitte all das und denkt dabei an Ascha. Ich gönne mir jetzt auch nochmal einen Schokoriegel. Scheiße, jetzt liegt er da hinten. Ich wollte mir den jetzt eigentlich gönnen. Okay, wir fressen uns jetzt voll, nur für ihn, okay? Und dann spiele ich euch dafür so lange seinen Track zusammen mit Kehlani. Denken an sein Sixpack und genießen diesen Schokoriegel. Das ist Should I Never in 1Live Diggi.

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jetzt in der Wäsche gelandet. Und ich hatte es gestern noch an, es wäre passend zu diesem Song gewesen. Oh, nee, warte, das war nicht der Song, und zwar dieser Song hier. Ich spiele euch jetzt einen Song von Bad Bunny. Ich bin immer noch sehr, sehr hooked und ich liebe dieses T-Shirt und ich will es gar nicht waschen, weil es mich so sehr an dieses World Tour erinnert, die jetzt vorbei ist. Das ist Bad Bunny mit DTMF für euch.

0: Welt dreht durch wegen des neuen Trailers zu Avengers Doomsday, weil innerhalb von einem einzigen Tag hat dieser Trailer über 500 Millionen Aufrufe. Es gibt nur einen Filmtrailer, der mehr Klicks hat. Auch wieder ein Marvel-Film, wen wundert's? Spider-Man Brand New Day. Und man muss ja ganz klar mal sagen, auch wenn ich, Leute, sorry, aber kein Marvel-Fan bin, Marvel haut dieses Jahr richtige Banger raus, Alter. Und Annika aus dem Digi-Team, du sagst jetzt, das wird die nächsten 16 Jahre so weitergehen, hä?
1: Marvel-Chef Kevin Feige, der sagt, er hat schon ein paar Pläne. Er hat jetzt nämlich mit chinesischen Medien exklusiv darüber gesprochen, dass es bis 2042 ganz konkrete Pläne von Marvel gibt, welche Geschichten zum Beispiel aus den Superhelden-Comics verfilmt werden sollen.
0: Okay, welche? Ich will Namen.
1: Also so richtig doll konkret ist er teilweise nicht geworden, außer bei weiteren Spider-Man-Filmen. Und uns interessiert doch ehrlicherweise auch eigentlich nur das, oder?
0: Ja, ey, 5 Filme?
1: Der hat direkt ein bisschen mehr Pläne. Kevin Feige hat nämlich gesagt, es gäbe schon Ideen für Spider-Man 9, klar. Konkret meinte er, Miles Morales soll als neuer Spider-Man ins MCU, also Marvel Cinematic Universe, kommen. Und dann auch nicht nur als Animationsfigur, sondern gespielt von einem echten Schauspieler. Oh. Und Fans wünschen sich dafür ja ganz besonders Caleb McLaughlin.
0: Ah, war das nicht Lucas aus Stranger Things?
1: Ja, ganz genau. Oh. Der hat halt auch schon in etlichen Interviews darüber gesprochen, dass es halt sein Traumjob wäre, Miles Morales zu spielen. Seine Stranger Things-Kollegin Sadie Sink, die ist ja auch schon quasi mit dabei, also bei Spider-Man Brand New Day. Und welche Rolle sie spielt, wissen wir ja immer noch nicht. Aber Marvel-Fans, die wünschen sich jetzt halt richtig, richtig doll, dass die beiden zukünftig in einem Spider-Man-Film zusammenzusehen zu sein werden.
0: Ey, ganz ehrlich, mich stresst schon, wenn ich in meinen Kalender gucke und sehe, was ich nächste Woche alles machen muss. Aber bis 2042, Alter, die haben was vor.

0: Wenn dir jemand dein Bier umkippt, kipp sein Bier einfach auch um. Schlag ihn mit seinen eigenen Mitteln, Alter. Hat meine Mama immer gesagt. Ich war eigentlich nie so Fan davon, weil ihr wisst, die Klügere gibt nach. Aber seitdem Comedian Josefa Walter das auch macht, bin ich ein bisschen hooked. Josefa kennt ihr von der 1Live-Generation Gag oder der Comedy-Nacht XXL. Und die bekommt als Person der Öffentlichkeit viel Lob, aber leider auch ein paar Hate-Kommentare. Und auf die reagiert sie jetzt. Diesmal auf Oles Kommentar.
1: Ole schreibt, wie flach sollen die Witze sein? Sie? Ja. Ich bin ja nicht besonders empfindlich, aber für jemanden, der mit Internetwitzen aus 2017 arbeitet, ist das doch eine recht unverschämte Frage. Ich glaube, wenn du dich zusätzlich noch ein bisschen in das Thema singende Kaffeetassen einliest, kannst du mit deinem Humor bei Facebook richtig durchstarten. Mach das doch. Ich lass dich auch nicht alleine. Hier ein kleiner Guide, wie du dich auf Facebook zurechtfindest. Wenn Angela Merkel in einem Video 18 Finger hat, ist es wahrscheinlich KI. Je mehr Ausrufezeichen man verwendet, desto besser kommt die Message bei allen an. Alles, was mit Schlümpfen, Avataren von einem selbst und sonstigen kleinen animierten Figuren zu tun hat, ist grundsätzlich witzig. Frauen sind doof, junge Menschen sind faul, alle außer dir labern Unsinn. Viel Erfolg.

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1: Um 17 Uhr mit Wiebke Dumpe
2: und Lukas Haag. Häftlinge, die JVA-Angestellte mit Messern in ihre Gewalt bringen und einen Aufstand anzetteln. Das klingt nach einem Film, war aber angeblich so in einem Gefängnis in Siegburg bei Bonn geplant.
1: Seit Dienstag beschäftigt dieser Fall Ermittler und auch die Politik. Heute gab es eine Sondersitzung im NRW-Landtag. Da ging es hauptsächlich um einen Informanten. Der ist selber Häftling und hatte vor dem Aufstand gewarnt.
2: Unklar ist weiter, wie glaubwürdig er ist. Auf der einen Seite hat er schon vorher Hinweise gegeben, die sich als wahr herausgestellt haben. Auf der anderen Seite gibt es in dem Fall bisher keine Beweise für seine Vorwürfe.
1: Er hatte gesagt, dass Häftlinge sich schon Messer besorgt haben und die Aktion über eine WhatsApp-Gruppe planen. Durchsuchungen in der JVA haben das nicht bestätigt.
2: So oder so sorgt der Fall auch für Kritik am NRW-Justizministerium, weil es auch in zwei anderen Gefängnissen zuletzt Probleme gab.
1: In einer Bank in Regensburg in Bayern hat es eine Geiselnahme gegeben und das hier ist bisher bekannt.
2: Laut Polizei ist der mutmaßliche Täter männlich und hat ein Messer. Ein Mensch ist demnach lebensbedrohlich verletzt und im Krankenhaus. Die Polizei ist im Großeinsatz, auch mit Spezialkräften und einem Hubschrauber.
1: Von dem großen Waldbrand im Süden Frankreichs sind inzwischen rund 20.000 Menschen betroffen. Einwohner und viele Touris mussten in Sicherheit gebracht werden. 9 Campingplätze an der Atlantikküste sind geräumt worden.
2: In Frankreich gibt es noch weitere Feuer, genauso wie in Spanien. Da hat ein Waldbrand die Ausmaße der Stadt München.
1: Haben Polizei und Rettungsdienst was falsch gemacht? Das beschäftigt die Staatsanwaltschaft in Duisburg, denn ein 37-Jähriger ist nach einem Polizeieinsatz gestorben.
2: Er hat wohl in seiner Wohnung randaliert und wurde dann gefesselt. Er verlor das Bewusstsein und starb später. Die Ermittler sollen jetzt prüfen, ob der Einsatz mit dem Tod des Mannes zusammenhängt.
1: Ins Stadion von Borussia Mönchengladbach passen jetzt mehr Leute. Der Verein hat einen Zuschauerblock zum Stehplatzbereich umgebaut, und zwar die Südkurve.
2: Die meisten Tickets werden als Tageskarte verkauft und Gladbachs Geschäftsführer glaubt, dass das viele nutzen werden.
3: Stehplatzkarten sind die günstigsten Karten im Stadion. Es gibt eine riesige Nachfrage von jungen Fußballfans, die auch in den Borussia-Park kommen wollen.
2: Durch die neuen Stehplätze können in Mönchengladbach mit der neuen Saison rund 55.000 Menschen ins Stadion.
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1: Richtung Abend lockert es weiter auf. Die Sonne zeigt sich immer mal wieder. Dazu noch 19 bis 22 Grad.
2: Morgen geht's dann bewölkt los. Es bleibt aber trocken und die Sonne kommt dann auch nochmal durch. Dazu in Brilon 21 Grad, in Bürn und Malkom auf 23, Kerpen und Langfeld auf 24 Grad. Am Samstag gibt's dann bis 30 Grad.
4: Glaubt mir, Leute, die Entwicklung auf dieser Welt ist komplett zurückgegangen. Ich bin Janina, R1 Live Digi. Und ohne Scheiß, ich habe das heute selber gemerkt. Ich bin auf einem Fahrrad zur Arbeit gekommen, was viel zu hoch ist. Ich habe mein eigenes Fahrrad nicht gefunden und habe ich das von meinem Freund genommen. Und dieser Sattel, wirklich, ich schwör's euch, ich bin kaum an diese Pedale gekommen und ich habe die Schmerzen des Todes jetzt zwischen meinen Beinen. Und kennt ihr noch diese Fahrräder von vor 200 Jahren, die 3 Meter hoch sind? Wie haben die Leute das gemacht? Ganz ehrlich, Props an die Leute von vor 200 Jahren. Ihr habt auf jeden Fall viel besser drauf als wir, Alter. Das sind Summer Jam und Billa Joe für euch. Kilimanjaro. Ich tanze jetzt diese Schmerzen weg, ich kann nicht mehr. 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

0: Wo sind eure Freunde gerade? Also meine Freundinnen sind alle nicht mehr available. Wirklich. Die sitzen nur vorm Fernseher und sind alle am Durchbingen. Und ich fühle es und freue mich sehr, sehr doll. Denn bei Netflix gibt's jetzt die neue Staffel Kaulitz und Kaulitz. Und Bill und Tom nehmen uns ab heute wieder mit in ihr Leben. Und ich bin verliebt. Und Digi-Reporterin Annika auch. Denn sie hat sich die dritte Staffel schon vor dem Release reingezogen. Und was noch viel geiler ist, Annika, du hast ja mit den beiden persönlich gequatscht, ne?
1: Ja, es war ganz schön. Ich habe die beiden in Berlin besucht und die sind wegen der neuen Staffel, muss ich jetzt ehrlich sagen, richtig aufgeregt. Ich war total überrascht. Die neue Staffel, die hat's aber auch in sich, wie die beiden im 1Live-Interview verraten.
2: Das ist auf jeden Fall mit Abstand die krasseste Staffel von allen.
3: Ja.
2: Es beschreibt gut Hosen runter.
3: Es gibt keinen Halten mehr.
2: Und es wird wahnsinnig emotional in alle Richtungen.
3: Richtung,
2: also
3: genau.
2: Sowohl positiv als auch negativ. Und es gibt viele Szenen, auf die wir im Nachhinein nicht stolz sind.
0: Oha, okay. Warum sind die Twins nicht stolz? Hä? Also, ich muss sagen, eine Freundin von mir hat schon gesteckt, beste Staffel bisher. Was geht da ab in dieser Staffel?
1: Boah, eine Menge. Also zum Beispiel haben die beiden, und das ist wirklich gar nicht lustig, den Streit ihres Lebens miteinander. Und das nicht nur vor laufenden Kameras, sondern auch betrunken, mitten auf der Hochzeit von Tokyo Hotel Bassist Georg.
4: Warum attackierst du mich
5: hier? Ich weiß überhaupt nicht, was los ist.
1: Ja, man hört's schon so ein ganz kleines bisschen am Lallen. Im Suff, da streiten sich die beiden echt stundenlang. Das ist teilweise richtig schmerzhaft, dazu zu gucken.
0: Ah, und es gibt nicht nur schmerzhafte Szenen, sondern es gibt auch Gossip, habe ich schon gehört.
1: Voll. Ich war auch mega überrascht deswegen. Aber Tom und Bill sagen im 1Live-Interview:
2: Ethikkeit haben wir in Staffel 1 sogar
3: abgelegt. Ja.
1: Ja, ihnen ist es halt total wichtig, sich genau so zu zeigen, wie sie sind.
0: Und es gibt genug Gossip, habe ich ja gerade schon angeteased. Annika weiß mehr, was da in Real Life bei den Kaulitz-Brüdern abgeht. Sprechen wir in einer halben Stunde drüber hier in 1Live.

Ich gehe heute schon den ganzen Tag durch einen Struggle und den will ich kurz mit euch teilen. Ihr hört 1Live Digi, ich bin Janina und ich bin später noch auf den Geburtstag eingeladen und ich verstehe nicht die Leute, die sagen, ja, ich esse jetzt auf der Arbeit nichts, weil ich bin später eingeladen zum Essen. Digga, ich hatte mir das auch fest vorgenommen heute, ganz fest, weil wir später noch essen. Und jetzt habe ich so viel Schokolade gefressen, wie die letzten 3 Wochen nicht. Dieser Druck, ich halte dem nicht stand, ich kann das nicht. Props an alle, die das können und sagen, nee, ich esse jetzt nichts. Ich kann's nicht. Das hier ist The Bossa für euch, Magnetic. Ein

0: ich sie nicht.
1: Okay, wer hat die Eier und schreibt bei seinen Hobbys im Lebenslauf wirklich seine richtigen Hobbys hin? Also ich weiß nicht, ob ich da hinschreiben würde, dass ich wie so eine Omi voll gerne Kreuzworträtsel mache. Ich bin ehrlich. Aber wenn die Gehörerin Joyce aus Brühl ihr Hobby oder sogar ihre Leidenschaft dahin schreiben würde, ich würde es sehr feiern.
2: Fashion ist so wirklich mein größtes Ding und ich liebe das wirklich abgöttisch. Eine Art, um sich auszudrücken, um Statements zu setzen, einfach um sich selber zu verkörpern. Also wenn ich so mein Lieblingspiece anhabe, ich finde, man fühlt sich einfach direkt viel besser. Man fühlt sich mehr nach sich selber, in Vintage-Läden zu gehen und dann stundenlang durchzugucken. Das ist schon so, also könnte ich mich stundenlang mit beschäftigen. Aber wenn ich jemanden sehe, der einen geilen Style hat, das macht mich sehr happy. Dann auch ab und zu mal ein Kompliment zu geben, dann noch Kompliment zurückzubekommen. Finde ich einfach schön, wenn man so mit fremden Leuten das so teilt.
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0: Ich habe aber auch nichts anderes erwartet bei Bill und Tom Kaulitz, bin ich ehrlich. Die neue Staffel ihrer Serie Kaulitz und Kaulitz ist jetzt draußen und Annika aus dem Digi-Team hat die beiden dazu persönlich ausgefragt. Annika, erzähl, was gibt's für Gossip?
1: Ja, also du und natürlich auch alle anderen Reality-Dating-Show-Fans, die warten darauf ja seit Monaten.
2: Yannick, da bist du ja endlich.
1: Wir erfahren in dieser Staffel endlich, was bei Bill Kaulitz und bei Reality-Star Yannick Kontales abging, also dem fast Bürgermeister von Mönchengladbach und Ex von Jelis Kocz.
0: Ah, und? Sag jetzt.
1: Na, ich spoiler natürlich nicht, weil das passiert ja in der neuen Staffel. Aber es gibt generell da sehr viele, sehr tiefe Einblicke. Tom Kaulitz findet es gar nicht so gut.
3: Es ist ein absolutes Trash-Format mittlerweile.
4: Endlich.
3: Das wäre ein guter Titel eigentlich. Bills Schmuddelhaus.
1: Also vielleicht ist das dann der Titel von Bill Kaulitz zukünftiger eigener Dating-Show. Davon wäre er nämlich nicht abgeneigt. Das hat er mir im 1Live-Interview nämlich verraten.
5: Ich kann mir vieles vorstellen. Also vor der Kamera, ich würde auch gerne in der Redaktion sitzen.
3: Ne? Du würdest
5: also
3: auch gerne mitmachen.
5: Ich würde auch super gerne mitmachen. Ich könnte mir auch gut vorstellen, dass es nochmal ein Dating-Format von mir gibt.
0: Mhm. Oh, ich liebe diese Idee, Annika. Ich könnte mir aber vorstellen, dass Tom gar kein Fan davon ist. Der ist ja so in Love mit seiner Heidi Klum, Alter.
1: Bill macht es ihm aber auch nicht wirklich leicht.
5: Du solltest ja schon sehen, wen ich am Ende der Show dann heirate. Das fände ich nämlich gut, wenn dann wirklich geheiratet wird am Ende. Okay. Ohne Ehevertrag.
0: Ist doch einfach geil. Gönnt euch die dritte Staffel Kaulitz und Kaulitz. Gibt's jetzt auf Netflix. Und ich habe für euch einen Track von Dave und Thames. Das ist Raindance. Ihr habt ein Safe Diggy. Let's go.
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1: Es ist 18 Uhr, hier sind Wiebke Dumpe
2: und Lukas Haag. Für alle, die in Bonn unterwegs sind, gibt's schlechte Nachrichten. Anfang der Woche wurde ein Großteil der Stadtbahn aus dem Verkehr gezogen und jetzt ist klar, dass die frühestens Mitte August wieder fahren können.
1: Es gibt nämlich Probleme bei den Rädern. 60 der 75 Züge müssen deswegen jetzt nach und nach repariert werden. Gestern hieß es von den Stadtwerken noch, dass sie hoffen, dass ab nächster Woche wieder alles fährt.
2: Für Bonn kommt verkehrstechnisch gerade einiges zusammen. Seit Anfang Juni ist für Autofahrer eine wichtige Verbindung über den Rhein weggebrochen. Die Nordbrücke wurde plötzlich gesperrt, weil sie marode ist und neu gebaut werden muss. Das wird über 2 Jahre dauern.
1: Und der Ausfall bei der Stadtbahn in Bonn hat auch Auswirkungen auf die Nachbarstadt Köln. Von da sind Züge nach Bonn ausgeliehen worden. Dafür werden in Köln Verbindungen gestrichen.
2: Wir gucken nach Bayern. In Regensburg hat es einen Angriff in einer Bank gegeben, sagt dieser Polizeisprecher.
3: Um 14.50 Uhr haben wir die erste Einsatzmeldung bekommen, dass eine Person in einer Bankfiliale im Regensburger Westen mit einem Messer angegriffen worden ist. Aktuell gehen wir davon aus, dass der Tatverdächtige sich noch im Gebäude befindet. Außerdem befinden sich noch mehrere Personen in diesem Gebäude.
1: Die angegriffene Person ist im Krankenhaus gestorben. 2 weitere Menschen, das wissen wir jetzt, sind inzwischen raus aus der Bank. Der Tatverdächtige soll noch drin sein.
2: Am Dienstag war ein KI-Experiment von ChatGPT-Hersteller außer Kontrolle geraten. Die KI hatte selbstständig ein Startup angegriffen.
1: Jetzt sagt die Chefin der deutschen Cybersicherheitsbehörden, sowas wird in den nächsten Jahren öfter passieren. Deswegen müssten Firmen und Staat deutlich mehr in die Sicherheit der Systeme investieren.
2: In der NRW-Politik ging es heute nochmal um einen angeblich geplanten Aufstand im Gefängnis in Siegburg. Ein Mitinsasse hatte gesagt, dass andere Inhaftierte Wärter angreifen wollten.
1: In einer Sondersitzung im Landtag wurde diskutiert, wie glaubwürdig dieser Informant ist. Bisher gibt es keine Beweise für die Aufstandspläne. Andererseits hatte dieser Mann schon mal Hinweise gegeben, die am Ende wahr waren.
2: Nach der Fußball-WM ist Vorsaisonstart. 16 NRW-Profivereine aus den ersten 3 Ligen haben eine Vereinbarung zu mehr Stadionsicherheit erneuert.
1: Es geht darum, wie Polizei und Vereine zusammenarbeiten. Das soll helfen, bei Sicherheitskonzepten die Anreisewege der Fans stärker mitzudenken. Kritik kommt von Fanvertretern. Es werde nur über, aber nicht mit ihnen gesprochen.
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2: Den Abend über sind meistens nur lockere Wolken unterwegs. Oft scheint die Sonne bei Temperaturen zwischen maximal 18 Grad in höheren Lagen und sonst bis 22.
1: Morgen sind erst einige Wolken unterwegs. Die werden im Laufe des Tages weniger und dann gibt's auch Sonne. In Halle und Remscheid bis 22 Grad, in Hagen und Essen 24 und in Eschweiler bis 25 Grad. Am Samstag oft sonnig bei bis zu 30 Grad.
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4: Moin Giorno, ich bin's Janina und ich will einen kurzen Fact über mich teilen mit euch. Ich bin so schlecht im Malen. Wenn ich eine Sonne male, erkennt man nicht mal, ob es eine Sonne oder ein Baum sein soll. Deswegen Props an alle, die richtig gut malen können. Aber passt bitte mit eurer Kunst auf, falls ihr überlegt, die zu veröffentlichen, weil...
5: Meine Designs wurden geklaut und auf Temu verkauft. Das ist mega ärgerlich.
6: Today I found out that Temu is stealing from small artists like me.
7: Temu klaut meine Kunst.
4: Ja, was genau da bei Temu abgeht, checken wir hier in 1 Live Digi nach 2 Tracks. Ich spiele euch gleich Sabrina Carpenter. Vorher kriegt ihr Kitsch Creek und Blumengarten mit Shireen David. Gut genug!

0: Leute, also ich glaube, meine Krickelsachen würden die nicht klauen, aber Billo Online Shops klauen eure geil gemalten Kunstwerke. Immer mehr kleinere Künstler haben ihre Prints bei Temu, Shein oder AliExpress entdeckt. Also quasi so Copy-Paste und dann halt billig weiterverkauft. Digi-Reporterin Vika, was genau klauen die Plattformen denn da?
1: Wirklich alles Mögliche. Also Künstler malen zum Beispiel so ein Bild oder denken sich einen witzigen Spruch aus, lassen das Ganze auf Postkarten, Poster, Sticker oder was auch immer drucken und verkaufen das online. Und genau diese Designs kopieren dann Temu, Shein oder Amazon und verkaufen sie unter einem anderen Namen.
0: Junge, wie dreist ist das denn?
1: Und genau, Marie aus Siegen ist Künstlerin und ihr ist das auch passiert.
2: Das war so ein richtiger Schlag ins Gesicht. Also ich meine, man hat das ja schon öfters gehört, auch von anderen. Auch in Social Media hört man das ja öfters. Aber dass einem dann selber passiert, ist natürlich dann erstmal ein Schock.
1: Sie designt zum Beispiel so ganz cute Postkarten und verkauft sie und Amazon eben auch.
2: Eine Kundin hat mich gefragt, ob ich das heute noch verschicken kann, weil sie es dringend braucht. Und ich hatte ihr direkt auch geantwortet, dass ich es heute noch verschicken kann. Und dann schrieb sie mir auf einmal, ach nee, sie hätte es jetzt schon bei Amazon bestellt, dann wäre es auch morgen schon da.
1: Ja, und sie so wie bei Amazon. Ich habe das nicht da reingestellt.
0: Wow, okay, und dann kriegt man das da bestimmt noch günstiger und so. Alter, das ist komplett für den Arsch. Weiß sie denn, wer dahinter steckt?
1: Da ist eine chinesische Adresse hinterlegt, aber wer wirklich dahinter steckt, findet man kaum heraus, sagt auch Julia Maris. Sie ist Anwältin für Urheberrecht.
3: Das ist sehr unterschiedlich. Teilweise sind es einzelne Händler, häufig aber auch professionell organisierte Netzwerke.
1: Und sie sagt, sie klauen eben immer öfter bei so kleinen, unbekannteren Künstlern, weil sie genau wüssten, diese Künstler haben oft kein Geld, um gegen die Firmen vorzugehen.
0: Ja, und so dann halt noch weniger am Ende, wenn sie gar nichts mehr verdienen. Kann man da was gegen tun? Teilweise. Klären wir jetzt gleich hier in 1Live Digi. Vorher spiele ich euch noch Justin Bieber und Nicki Minaj. Das ist Beauty and a Beat.

0: Ja, das Leben geht jetzt wohl den Bach runter. Könnte man meinen, wenn man irgendwann in den 30ern angekommen ist. Aber Toy Story flext jetzt nochmal so richtig in seinen 30ern. Die Filmreihe ist einfach 30 Jahre alt. Oh mein Gott. Und seit heute ist der 5. Teil im Kino. Und wir haben mal so ein bisschen rumgesucht zur Feier des Tages in unserem Digi-Archiv. Und haben tatsächlich gefunden, was Marcel aus dem Digi-Team mal über Teil 1 gesagt hat damals.
1: Das unschlagbare Duo Woody und Buzz Lightyear.
0: Ich lieb's so sehr, oh mein Gott. Du bist schon so ein Toy-Story-Fanboy, oder Marcel?
2: Ja, total. Also

0: From 1995.
1: Wow. Seit Film 1 ist sie mit dabei. Sie hat sogar noch die olle Videokassette, die sie mit 5 bekommen hat. Nächster Edelfan übrigens, Bad Bunny, der im englischen Original eine kleine Sprechrolle tatsächlich hat. Er ist eine Pizza mit Sonnenbrille.
2: Ja, das liebe ich auch so sehr, dass er das macht, ne? Aber es sind ja auch nicht alle so Fans von Toy Story, also wie du, Taylor Swift, Bad Bunny oder ich oder so. Weil ich weiß, dass zum Beispiel Regisseur Quentin Tarantino gegen Toy Story mal gehatet hat.
1: Ja, ist ein bisschen her, aber hat er tatsächlich. Kategorie vergiftetes Kompliment. Teil 4 und 5 würde er nicht gucken, weil Teil 3 wäre schließlich das perfekte Ende gewesen.
2: Ja.
1: So, und ich bin da eher bei Michael Bulli Herbig. Das ist ja die deutsche Stimme von Woody. Und ich habe mit Bulli gesprochen und der meinte halt, ganz ruhig, Quentin.
3: Mit Verlaub, vielleicht hat er einen schlechten Tag gehabt. Ist ein bisschen kindisch.
1: Punkt. Weil es hat ja auch nach Pulp Fiction jemand gesagt, besser wird's nicht, den Rest gucke ich mir gar nicht mehr erst an von dem Typen. Ja, Toy Story 3 war fantastisch. 4 und 5 sind aber auch einfach richtig gute Filme, Quentin.
2: Geil. Also Toy Story 5 ist ab heute im Kino. Und ich habe jetzt für euch die Frau, die hinter dem Titelsong steckt. Das ist Taylor Swift für euch mit I Knew It, I Knew You. Für euch in 1LIVE.DIGI.

0: gleich.
1: Wenn Mama sagt, geh studieren, dann würde ich sagen, geh nur, wenn du es wirklich fühlst. Weil die meisten von euch fühlen eine Ausbildung mehr. Eine neue Studie der Bertelsmann Stiftung hat gezeigt, dass 90% der Befragten eine Ausbildung als gute Basis für die Karriere sehen und ein Drittel der Schüler will nach dem Abschluss lieber eine Ausbildung anfangen. Die Gehörerin Lea ist auch mega happy jetzt als Azubi, als Industriekauffrau.
2: Ich bin froh, den perfekten Ausbildungsbetrieb für mich gefunden zu haben und bin einfach überglücklich um alle, die dort sind und mir helfen, erfolgreich die Prüfung zur Industriekauffrau zu bestehen.
1: Ja, hat Mama jetzt einfach mal zu akzeptieren. Und wenn sie nicht glaubt, Leute, spult einfach in der 1Live-App zurück und zeigt ihr diesen Beitrag bitte.

0: Für 3 Euro ein Kunstwerk kaufen? Ja, geht. Aber dann ist es halt geklaut. Digi-Reporterin Vika hat gerade schon erzählt hier in 1Live.de, bei Temu oder Shein gibt es gerade immer mehr Prints zu kaufen, die geklaute Designs sind von echten Künstlern. Die Plattformen kopieren halt einfach die Kunst und verkaufen sie dann unter anderem Namen. Und ich frage mich, das ist doch illegal, oder nicht, Vika?
1: Ja, absolut. Ist ein Verstoß gegen die Urheberrechte. Die Motive gehören am Ende nur den Künstlerinnen und Künstlern, wie Julia aus Köln. Sie designt zum Beispiel Geburtstagskarten oder so Karten mit funny Sprüchen und da steckt da mega viel Arbeit rein.
2: Ich suche das Papier aus. Ich mache mir auch richtig Gedanken zu meinen Produkten und verschicke die alle per Post und per Hand und es ist einfach unfassbar.
1: Ja, unfassbar, weil Temu die Designs halt klaut und oft billiger verkauft.
0: Ey, das ist so eine Frechheit, ne? Aber ich habe mal gehört, man kann solche Sachen melden, aber I don't know, wie viel das bringt. Gibt's denn irgendwas, was man sonst noch tun könnte, Vika?
1: Nicht so viel, ehrlich gesagt. Außer man bestellt bei Temu, Shein und so einfach gar nicht mehr, wenn einem selbst so Original Designs wichtig sind. Weil bei diesen krank riesen Online-Plattformen gibt's ja massenweise so, ne, so arty Stuff. Mhm. Oft weiß man gar nicht, wer das gemacht hat. Viel ist KI generiert oder eben geklaut, wie jetzt bei Julia. Und manches davon ist sogar teurer als das Original.
0: Wow, okay. Also sagst du, lohnt sich das auch mal zu checken, ob man so ein Poster original günstiger bekommt?
1: Ja, einfach mal am besten so mit Google Rückwärtssuche checken und gucken, ob das woanders günstiger ist.
0: Ja, okay. Und wenn nicht, ey, dann lass mal lieber ein bisschen mehr zahlen und dann aber so einen echten Künstler unterstützen, okay? So.

0: Energy People, was geht? Ich spiele euch jetzt gleich UJL mit Move Into The Sun. Vorher habe ich aber noch einen richtigen Banger für euch, der auch eine übel krasse Halftime-Show vor 48 Jahren gemacht hat, gefühlt. Nee, wann war das? Vorletztes Jahr oder so? Hier ist Kendrick Lamar für euch. Not Like Us.
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0: Wiebke Dumpe hier, wir haben 19 Uhr. Wie ruft man unauffällig Hilfe, wenn man bedroht oder belästigt wird und einer Person ausgeliefert ist? Eine 18-jährige Gelsenkirchnerin war in genau dieser Situation und hat einen cleveren Ausweg gefunden. Mehr dazu von Lukas Haag.
1: Sie wollte in der Nacht auf Samstag mit einem Taxi nach Hause fahren. Der 35-jährige Fahrer soll dann angefangen haben, sie sexuell zu belästigen, indem er sie anfasste. Sie wählte daraufhin noch im Taxi den Notruf und bestellte da eine Pizza. Die Beamtin in der Notrufzentrale verstand den Hinweis und schickte einen Streifenwagen zur Adresse der Frau. Die Beamten trafen den Taxifahrer und die 18-Jährige da an. Ihn erwartet jetzt ein Strafverfahren.
0: Die Polizei sagt, so wie die 18-Jährige das gemacht hat, war das super und hat noch ein paar Tipps. Immer die 110 wählen. Und wer nicht frei sprechen kann, kann den Satz "Wo ist Luisa?" benutzen. Sonst immer in der Leitung bleiben und mit Ja und Nein auf die Fragen antworten. In der Berliner Politik wird umsortiert, weil Jens Spahn als Chef der Abgeordneten von CDU und CSU im Bundestag zurückgetreten war. Diesen Job übernimmt Thorsten Frei. Der war vorher wichtigster Berater von Kanzler Merz. Laut übereinstimmenden Medienberichten macht das bald noch Gesundheitsministerin Nina Wagen. Und Carsten Linnemann kümmert sich dann demnach um die Gesundheitspolitik. In Regensburg in Bayern war heute Nachmittag Alarm. Die Polizei wurde zu einer Bankfiliale gerufen, weil ein Mann eine Person mit einem Messer angegriffen hatte. Das Opfer ist im Krankenhaus gestorben. Inzwischen wurde der mutmaßliche Täter festgenommen. Die Polizei geht davon aus, dass der 20-Jährige alleine gehandelt hat. Gegen den Mann wird ermittelt. In Bonn dauert das Chaos im Nahverkehr noch mindestens 3 Wochen. Da sind fast alle Straßenbahnen aus dem Verkehr gezogen worden, aus Sicherheitsgründen. Und tatsächlich sind bei einem Check Probleme an den Rädern festgestellt worden. Deswegen müssen 60 von insgesamt 75 Zügen in Bonn jetzt repariert werden. Bis dahin ist der Nahverkehr stark eingeschränkt. In San Diego in den USA läuft ab heute ein Event, das viele vielleicht aus Serien kennen. Die Comic-Con, das ist die weltgrößte Popkulturmesse für Comics, Filme und Serien. Mehr als 100.000 Fans sind da unterwegs, einige mit aufwendigen Kostümen. Auf der Comic-Con gibt es unter anderem Merch, Shows und Treffen mit Künstlerinnen und Künstlern.
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0: Am Abend scheint auf die Sonne, es sind lockere Wolken unterwegs. Die Höchstwerte liegen auf den Bergen bei bis zu 18 Grad und sonst so um die 20. Morgen dann erst Wolken, später Sonne und diese Höchstwerte. In Olpe bis 21 Grad, in Wuppertal und Witten 23 und in Kleve und in Düren 25 Grad. Das Wochenende wird etwas wärmer, Samstag viel Sonne und bis 30 Grad. Am Sonntag können dann auch mal Gewitter und Schauer durchziehen.
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3: Leute, ich bin ehrlich, ich bin ein bisschen froh, dass fast alle Arbeitskollegen hier im Digi-Studio weg sind, weil manchmal traue ich mich gar nicht, mich auf den Stuhl zu setzen. Diese Stühle sind immer viel zu hoch für mich und dann baumeln meine Füße immer so. Ich sehe aus wie so ein kleines Kind. Ich bin halt 1,52 groß. Was soll ich machen, Alter? Und jetzt kann ich so richtig schön baumeln lassen. Ich fühle mich richtig frei jetzt. Kennt ihr das, wenn so alle weg sind und ihr könnt machen, was ihr wollt? Ha, geiles Gefühl. Hier ist Bad Bunny für euch, DTMF in 1 Live Digi.

Ja, ich weiß. Wir haben diese Timeline schon 80.000 Mal gesehen, Leute. Aber wir gehen irgendwie immer wieder drauf und immer wieder gucken wir uns dieselben Reels an. Wer ist es bei euch? Wen guckt ihr euch bei Insta immer und immer wieder an und warum? Also bei mir ist es eine Sängerin aus dem Freundeskreis, also low-key, einfach richtig uninteressant für euch, aber ich finde die so inspirierend. Die covert immer so richtig viele Songs und singt so krass und ich habe schon tausendmal dieselben Songs von ihr gesehen, aber ich muss immer wieder draufklicken, weil es immer wieder so schön ist und so inspirierend ist. Und das gleiche Gefühl habe ich tatsächlich auch bei Bund, dem Musikproduzenten. Wenn ihr durch seine Insta-Timeline geht, Alter, dieser Junge ist nur am Strahlen. Oh mein Gott, ich küsse doch sein Strahleherz. Ich habe schon so oft diese Reels geguckt. Da performt er seinen viralen Hit Trippin' vor Zehntausenden von Menschen. Und dieser Junge ist nur am Grinsen. Du siehst die Dankbarkeit in jeder Pore seines Gesichts. Das ist so, so, so schön und macht ihn einfach so krass sympathisch. Und ich weiß nicht, ich glaube, durch diese Reels habe ich das Gefühl, der hat es einfach noch mehr verdient, irgendwie durch die Decke zu gehen. Dieser Banger hier, der geht nicht mehr aus unseren Ohren. Hier ist Trippin' für euch. Bund zusammen mit Marpai in 1FDG.

0: Also ich weiß nicht, ob das ein Gen ist, was Tanten und Onkels haben, aber irgendwas haben die in sich, was die immer wieder so cringe macht. Ey, die labern manchmal so komische Sachen, unsere Tanten und Onkels. Das machen auch nur die. Und jetzt hat Comedian Maram genau das thematisiert. Ihr kennt sie von der 1Live-Generation Gag. Und sie hat libanesische Wurzeln und hat in eine türkische Familie reingeheiratet. Und da gibt's auch genau diese eine Tante.
1: Mir wird immer klarer, dass Türken wirklich Rassisten sind. Ich bin jetzt in einer türkischen Familie, eine Schwiegerfamilie. Und ich meine aber nicht so irgendwelche oder so junge Türken. Ich meine so türkische Tanten. Teyzes. Teyze heißt Tante auf Türkisch. So türkische Teyzes. Die sehen mich so aus 3 Kilometer Entfernung. Sie scannen mich so, sehen mein neongrünes Kopftuch. Die sind so die. Kommen so auf mich zu und die sind voll süß. Die wollen nur mit mir quatschen oder denken halt, okay, Kopftuch, die kann Türkisch, die muss ja Türkisch können. Und die wollen eigentlich nur mit mir quatschen und dann kommen die auf mich zu und sind so Merhaba Kızım. Merhaba Kızım. Hallo, mein Tochter. Nasılsın? Wie geht's dir? Sen Türk misin sen? Türk misin? Bist du Türkin? Bist du Türkin? Güzelim, meine Schöne. Ich so, fuck, ich muss jetzt voll enttäuschen, ich fühle mich so voll schlecht, ist voll die Süße so. Und ich so, nee, Jok, These, nein, Tante, ich kann kein Türkisch, sorry. Augen schwarz. Seele weg. Keine Ahnung, auf einmal, sie guckt mich so ganz, ich bin nicht mehr so Güzel, so hübsch bin ich nicht mehr für sie auf einmal. Die guckt mich da an, die so, oh, tamam, okay. Warum kannst du keine Türkische sprechen, meine Tochter? Warum? Ich verstehe nicht.

Ihr kennt doch diese Content-Creator, Influencer oder, keine Ahnung, Stars, die auf einmal überall auftauchen. Keine Ahnung, dann machen die für diesen Proteinriegel auf einmal Werbung, dann sind die Gesicht für irgendein Getränk, für diese Taschenbrands, sind bei dieser Reality-Show dabei, dies, das, blabliblub. Überall sind sie zu sehen und irgendwann wird es ein bisschen unangenehm, wenn du immer dasselbe Gesicht siehst. Es gibt aber auch einen Typen aus Hollywood, der ist gefühlt in jeder Serie zu sehen, in jedem Film. Und wir lieben's. Es ist null unangenehm. Um wen es geht und welche Rolle er sich wieder gekrallt hat, sprechen wir nach zwei Songs drüber. Gleich Jimin für euch. Jetzt erstmal Ray, Where's My Husband? 1FDG.

0: Dieser Typ ist der König der Bösewichte und er ist es wirklich überall. Schauspieler Jamie Campbell-Bauer ist gefühlt von jedem der bekanntesten Filme oder Serien ein Teil. Und jetzt wurde seine nächste große Rolle bekannt gegeben. Annika aus dem Digi-Team, hau raus. Wo sehen wir Jamie Campbell-Bauer jetzt schon wieder?
1: Ja, also nach seinen ganzen wirklich super Bösewicht-Rollen, zum Beispiel als Wegner in Stranger Things oder auch Grindelwald in Harry Potter oder viele erinnern sich als Volturi-Vampir Caius in Twilight, wurde Jamie Campbell-Bauer jetzt als Ehemann von Galadriel aus Herr der Ringe bestätigt. Der wird also in der nächsten Staffel von Ringe der Macht mitspielen als Elbe.
0: Wow, okay. Also ich glaube, dieser Mann könnte mittlerweile wirklich in Rente gehen, Alter. Der braucht gar nichts mehr in seinem Leben. Obwohl vielleicht noch eine Rolle in Star Wars oder Game of Thrones oder so. Dann passt es.
1: Ja, aber Jamie Campbell-Bauer, der hat schon verraten, er hat andere Pläne.
0: Okay. Und zwar?
1: Er möchte gerne Teil dieses Franchises werden.
2: Jurassic Park.
1: Ja, die Dino-Filme, die haben es ihm halt angetan.
2: I would love to be in Jurassic Park. I've always loved those films growing up and they're so much fun.
1: Ja, mit den Jurassic Park-Filmen, da ist er damals aufgewachsen, liebt die sehr und würde richtig gern darin mitspielen. Und das trifft sich recht gut, denn von den Jurassic World-Filmen, also von den neueren, da ist angeblich auch noch ein weiterer gerade in Planung. Der letzte, der kam ja 2025 raus.
0: Geil, okay, ich akzeptiere Jamie Campbell-Bauer da wirklich nur als Dinosaurier, als nichts anderes.
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Monkey, Rusty and the Palm Dream Boy, Aguasi für euch in 1Live Digi. Und ganz ehrlich, Leute, ihr kennt das doch auch. Die letzte Viertelstunde auf der Arbeit chillt doch jeder auf dem Klo, oder? Also ich sehe auf dem Frauenklo nur noch Chayas, die sich fertig machen in den letzten 10 Minuten. Was meint ihr, wo ich gleich hingehe? Ich bin gleich auf einem Geburtstag eingeladen. Ich habe alles dabei. Alles. Ich habe Make-up, Parfum. Ich habe sogar extra meine Zahnbürste und meine Zahnpasta eingepackt. Ich gönne mir gleich so richtige Beauty-Station auf dem Arbeitsklo, okay? Aber checkt ihr diese Arbeitsluft? Ich weiß nicht, was die mit uns macht. Aber man fühlt sich danach immer so eklig. Wie als wäre man so in so einem Tümpel baden gewesen, Alter. Ja. Ich gehe jetzt Zähne putzen, okay? Gute Nacht. Wir hören uns morgen ab 16 Uhr wieder. 1Live Digi mit Janina und ich hoffe, ihr seid auch am Start, okay? Bye!

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1: Um gleich 20 Uhr mit Wiebke Dumpe. Wenn man über die Autobahn fährt und dann ist es plötzlich ziemlich leise, dann liegt das oft an einem besonderen Boden, nämlich an Flüsterasphalt. Und weil der jetzt auf die A40 zwischen Mülheim und Essen kommt, ist diese wichtige Autobahn im Ruhrgebiet ab jetzt eine Woche lang dicht. 1Live-Reporter Stefan Göke war eben noch an dem betroffenen Abschnitt.
2: Wir sind hier an der Abfahrt Winkhausen. Hier werden die Autos abgeleitet. Dann geht's hier innerstädtisch durch Essen und Mülheim weiter. Das wird alleine schon nicht ganz so einfach werden. Zwischen Winkhausen und Dreieck Essen-Ost geht gar nichts. Diejenigen, die von Dortmund ausfahren, können dann die A52 runterfahren am Dreieck Essen-Ost und dann quasi am Kreuz Breitscheid schräg wieder rauf.
1: Also am besten nochmal checken, welche Route für einen selber am besten ist. Die A40 zwischen Mülheim und Essen wird ab jetzt bis Donnerstagmorgens um 5 gesperrt. Ein Mann, der sich als Notfallsanitäter ausgegeben hat, aber gar keiner war, muss ins Gefängnis. 10 Jahre Haft hat ihm das Landgericht Kleve gegeben. Der 30-Jährige hatte keine Qualifikation für den Job und das hatte Folgen. Er hat zum Beispiel einem schwerkranken Mann ein falsches Medikament gegeben. Der starb. In mehreren beliebten Urlaubsländern ist die Feuerwehr gerade gegen Waldbrände im Einsatz. In Frankreich ist vor allem die Atlantikküste bei Bordeaux betroffen. Mehr als 20.000 Menschen wurden evakuiert, auch von Campingplätzen, erzählt der Bürgermeister des Ortes Cap Ferré.
3: Wir haben ein extrem heftiges Feuer, das schon 15 bis 18 Kilometer zurückgelegt hat. Es gibt erhebliche Schäden. Wir sind in einer extrem komplizierten Situation.
1: Auch in Italien und in Spanien gibt es gerade heftige Waldbrände. In Köln ist heute der Grundstein gelegt worden für eine Art Megaheizung. Am Rhein soll die größte Flusswasserwärmepumpe in Europa entstehen. Da soll durch das Flusswasser Wärme entstehen und ins Fernwärmenetz abgeleitet werden. Insgesamt sollen bis zu 50.000 Haushalte in Köln durch diese Pumpe unter anderem warmes Duschwasser kriegen. In Gelsenkirchen hat eine 18-Jährige einen ungewöhnlichen Notruf abgesetzt. Sie rief die 110 und bestellte eine Pizza. Die Polizei hat gecheckt, dass was nicht stimmt und ist zu ihrer Adresse gefahren. Die 18-Jährige hat den Notruf gewählt, weil sie auf dem Nachhauseweg im Taxi vom Fahrer sexuell belästigt wurde. Gegen ihn wird jetzt ermittelt.
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1: Den Abend über sind meistens nur lockere Wolken unterwegs. Scheint auch noch die Sonne. Nachts Tiefstwerte zwischen 13 und 7 Grad. Morgen sind erst einige Wolken da. Die werden im Laufe des Tages weniger. Und dann scheint auch wieder viel die Sonne. In Monschau und Dormagen bis 22 Grad. In Bielefeld bis 23 und 24 Grad werden es morgen in Frechen und in Unna. Am Samstag oft sonnig bei bis zu 3 Grad.

hallo, hier ist 1Live.dg mit mir, mit dem Fritz und als nächstes auch mit, tja, wie spreche ich ihn jetzt aus? Mal sagt er von sich selber in einem Interview, dass er Yücel heißt, dann sagt er von sich selber, dass er Yücel heißt und dann spricht er sich halt in seiner Muttersprache Französisch Yücel aus. Keine Ahnung. Einfach alles drei in einem. Ich weiß es nicht. Keine Ahnung. Ich will es richtig machen, aber ich glaube, ich kann es aktuell nur verkacken. Er ist sich da selbst nicht so mit sich einig. Er jetzt jedenfalls hier in 1Live Digi zusammen mit Solto, Jamaican Bam Bam.

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2: Boah, ich glaube, wenn ich du wäre, würde ich den ganzen Tag so dastehen. Boah, ich hab ja Arme, ey.
3: Das ist genau das, was ich bei dir machen würde. Ich würde den ganzen Tag wie ein Affe posen. So, das würde ich wirklich machen und dann würde ich gerne wissen, wie ist das, wenn man nicht komplett über den Bordstein gucken kann. All diese Sachen interessieren.
2: Sträter hat mir mal erzählt, ich weiß nicht, ob ich das öffentlich erzählen darf, ich mach's zur Sicherheit einfach mal.
3: Ja, das halte ich für eine seriöse Vorgehensweise. Ja.
2: Sträter ist auch so ein Smart-Home-Assi.
3: Ja.
2: Sträter ist so ein Typ, der so, wo der Kühlschrank so selbstständig irgendwie die Butter nachbestellt und so eine Schoten. Und Sträter hat mir mal ganz stolz erzählt, dass er sich sein Haus irgendwie so eingerichtet hat, dass zu einer bestimmten Uhrzeit morgens fängt der Kaffee in der Küche an zu brühen, ja. 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Und ich würde gerne einmal diese Smart-Home-Sträter-Morgenroutine, die würde ich einmal mitnehmen.

0: gehypt ist, ne, denke ich so, oh, ist das jetzt das Buch, weswegen ich endlich mal anfange zu lesen? Es gibt jetzt die Fortsetzung vom Fantasy-Highlight Direbound von Sable Sorensen und die heißt Furybound. Bücherfans drehen deswegen gerade wieder komplett durch und Simone aus dem Digi-Team ist hier. Hol uns doch erstmal ganz kurz in den ersten Teil, Simone.
1: Grob kann man sagen, es gibt zwei Reiche. Zwischen denen herrscht seit 500 Jahren Krieg. In Astriona herrschen Siphone. Das sind so vampirartige Wesen. Und in Nocturna, die Menschen, da gibt's das sehr arme, gebeutelte Volk, reiche Adlige und die sogenannten Gebundenen, wie halt auch unsere Hauptfigur Maren. Und da ging's dann im ersten Teil vor allem um ihre Ausbildung, total heftig. Zusätzlich Machtspielchen und Intrigen und so, alles unfassbar spannend.
0: Okay, und wie geht's in Teil 2 jetzt weiter? Also, wenn du das jetzt in einer Nicht-Spoiler-Version droppst?
1: Man ist wirklich direkt mittendrin im krassesten Drama, weil der erste Teil halt auch so einen krassen, heftigen Cliffhanger hatte. Habe ich selten erlebt, dass direkt zu Beginn so viel los ist. Spannend hoch 10 und bleibt dann aber auch super, weil dann so die Spicy Love Story Fahrt aufnimmt. Also und dann gibt es wirklich auch wieder ständig Wendungen, mit denen man nicht gerechnet hat. Mhm. Und so viel kann ich sagen, es passieren auch ein paar, so schmerzhafte Dinge.
0: Hey, okay, also einmal durch alle Emotionen, die es so gibt. Bei Furybound von Sable Sorensen. Vielleicht fange ich doch wieder an zu lesen wegen dieses Buches. Die Fortsetzung von Direbound gibt's ab jetzt im Handel.

0: Infos. 21 Uhr ist es. Ich bin Wiebke Dumpe. Während es hier in Deutschland gerade etwas kühler ist, ist es in Südeuropa weiter extrem heiß. Und weil es da so lang so trocken war, gibt es in mehreren Ländern heftige Waldbrände. Mehr dazu von Lukas Haag.
1: In Frankreich ist vor allem die Atlantikküste bei Bordeaux betroffen. 20.000 Menschen, Einheimische und Touris, wurden evakuiert. Mittlerweile sind 9 Campingplätze in der Region betroffen. Auch in Spanien und Italien sorgen Feuer für Probleme. Die Brände in Spanien werden erfolgreich bekämpft, haben aber schon eine extrem große Fläche zerstört. Ein Feuer in der Region Guadalajara gilt als einer der verheerendsten Brände in der Geschichte des Landes. Dass die Brände und ihre Auswirkungen schlimmer werden, liegt an den immer länger andauernden Hitze- und Trockenperioden durch den Klimawandel. Häufig ist Brandstiftung Auslöser der Feuer. In Spanien wurden deshalb allein dieses Jahr schon über 100 Leute festgenommen.
0: In der Berliner Politik wird umsortiert, weil Jens Spahn als Chef der Abgeordneten von CDU und CSU im Bundestag ja zurückgetreten ist. Diesen Job übernimmt nämlich Thorsten Frey. Der war vorher wichtigster Berater von Kanzler Merz. Laut übereinstimmenden Medienberichten macht das bald die noch Gesundheitsministerin Nina Wagen. Und Carsten Linnemann, der kümmert sich demnach danach um die Gesundheitspolitik. In Regensburg in Bayern ist die Polizei heute im Großeinsatz gewesen. Ein 20-Jähriger soll in einer Bank einen Menschen mit einem Messer angegriffen und tödlich verletzt haben. Dieser Polizeisprecher sagt, dass auch Spezialkräfte vor Ort waren.
2: Das Sondereinsatzkommando, das spezialisiert ist dafür, ist in das Gebäude eingedrungen und hat den Tatverdächtigen festgenommen.
0: Zwei Personen, die auch noch in der Bankfiliale in Regensburg waren, wurden in Sicherheit gebracht. Die Euro-Geldscheine sollen bald neue Motive bekommen. Und wir alle können mitbestimmen, welche. Zur Auswahl stehen zum Beispiel Flüsse, Vögel oder bekannte Menschen. Bis September kann man über die Seite der Europäischen Zentralbank abstimmen. Eine der wichtigsten Autobahnen im Ruhrgebiet ist jetzt zwischen Mülheim und Essen gesperrt für eine Woche, die A40. Sie bekommt einen besonders leisen Asphalt. Die Sperrung geht bis nächsten Donnerstag um 5 Uhr morgens. Letzten Monat war die Strecke schon mal dicht, da hatte es auf den Umleitungen große Staus gegeben.
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0: Am Abend und in der Nacht bleibt es trocken. Die Tiefstwerte gehen runter auf 13 bis 7 Grad. Morgen sind erst noch einige Wolken am Himmel, später dann mit Sonne bei diesen Temperaturen. In Schleiden bis 22 Grad, in Dortmund und Mahl 23 und bis 24 Grad morgen in Hagen und in Düsseldorf. Das Wochenende wird etwas wärmer. Am Samstag gibt es viel Sonne und bis zu 30 Grad. Und am Sonntag können auch mal Gewitter und Schauer durchziehen.

und Girls, aufgepasst! Wir stecken mittendrin in unserem Hot Girl Summer oder auch Hot Boy Summer. Ist doch so. Und ich will, dass unsere 30 Grad Tage und 25 Grad Nächte so aussehen wie dieser eine Insta-Post von der Berliner Sängerin Anaïs. Da finden wir alle Essentials on how to have a Hot Girl or Hot Boy Summer. Eine gute, hotte, schnelle Brille. Bunte Blümchen, Quality Time in dem süßen Café mit den besten Freunden. Eine Tasche, die im Sand liegt, in der natürlich auch ein Buch zu finden ist, weil wir haben einfach eine geile Zeit am See oder am Strand. Teeny tiny Sommeroutfits, ne? durch die so die warme Sommerluft weht. Und natürlich die Plastic Cups gefüllt mit leckeren, kalten Getränken. Alle wichtigen Essentials, die wir hier von Anaïs bekommen. Den richtigen Sommersound liefert sie uns ja so oder so jetzt auch in 1Live Digi. Hier ist Anaïs mit ihrem Song Ciao Baby.

0: Zulu. Das ist ganz frisch draußen. Und bei Digi-Spiele Frau Johanna, Dschungel und Horror weiß ich eben überhaupt nicht. Also was da bitte schön gruselig dran? Zerfleischt mich ein Tiger oder was?
1: Nee, kein Tiger, aber sagen wir so anderes. Der Dschungel in the Mount ist nämlich kein nettes Fleckchen grün mit deinen exotischen Tieren drin, sondern dieser Dschungel ist verflucht und testet unseren Verstand. Mhm. Im 17. Jahrhundert sind wir nämlich eine Gruppe Entdecker, die versuchen, den Hügel zu finden, the Mount, okay. Einen sagenumwobenen Ort. Und dabei finden wir auch Schätze alter Zivilisationen.
2: But it is whispered that they left a curse behind them.
1: Mhm, die sind nämlich angeblich auch verflucht. Ja, eigentlich, wie gesagt, der ganze Dschungel, weil hier auch Monster überall ihr Unwesen tragen.
0: Okay, und das heißt, wir versuchen im Dschungel eben gegen diese Monster irgendwie zu überleben.
1: Ja, aber das Besondere ist hierbei, dass man zwar als Gruppe zusammenspielt mit bis zu 3 Freunden, aber sich selbst und den anderen eigentlich nicht so richtig vertrauen kann. Denn je weiter wir im Level vorankommen, je mehr dieser Schätze wir einsammeln, desto mehr leidet unser Verstand. Ich hatte zum Beispiel mal so Fliegen, die in-game über meinen Bildschirm gekrabbelt sind.
0: Bäh.
1: Oder auf einmal waren meine Freunde im Spiel für mich unsichtbar und ich war alleine.
0: Bäh.
1: Und ein anderer Kumpel hatte eine Schusswaffe, die wir anderen aber als Ast gesehen haben. Nur er dachte halt, es wäre eine Waffe.
0: Okay, das klingt natürlich schon echt wild und spielt wirklich heftig mit der Wahrnehmung so. Stelle ich mir aber in der Gruppe durchaus lustig vor. Also hört sich nach einem guten Spiel an.
1: Aber ich muss auch sagen, ich mochte einige Sachen leider nicht so gerne.
0: Oha, okay.
1: Das Kampfsystem ist zum Beispiel manchmal echt schwergängig und technisch, muss ich sagen, es läuft selten richtig flüssig. Es gibt einige Grafikfehler und wir hatten innerhalb von einer 3-stündigen Spielsession, ich glaube, so 3 bis 4 Mal Abstürze.
0: Okay, das ist natürlich nicht so geil, wenn ihr euch trotzdem dran trauen wollt, trotz möglicher technischer Schwierigkeiten noch. The Mount, Omen of Cthulhu, kriegt ihr für knapp 25 € den PlayStation 5, Xbox und den PC.

0: Alexis.
1: Was geht ab? Lisa ist hier in AnslevDigi. Und darf man jetzt schon Weihnachtsgeschenke machen? Ich glaube schon. Ich habe zumindest jetzt eins für euch. Er ist nämlich noch ein Geheimtipp der Comedy-Newcomer-Szene. Bis jetzt. Mein kleines Geschenk an euch. Die neue Staffel Generation Gag ist draußen. Wir stellen euch eine neue Rutsche Rising Stars der Comedy-Szene vor und er hier ist eingepackt mit Schleife obendrauf. Jerry Wiesen. Jerry kommt aus Köln, ist 28 Jahre alt und macht seit über einem halben Jahr als Comedy. Und ich würde seinen Humor in diesen drei Worten zusammenfassen: auf die Fresse. Viele von euch feiern's, manche sind skeptisch.
2: Mega lustig.
3: Ja, super witzig. Hab ich abgefeiert.
4: War sehr, sehr lustig. Also er hat auf jeden Fall sehr gut Gas gegeben, ja.
5: Fand Jerry auch sehr lustig. War sehr unerwartet, aber da kam ich auch nicht mehr aus dem Lachen raus.
1: Ich habe schon gesagt, Jerry macht seit 7 Monaten Comedy und hat auch vorher schon ein bisschen was anderes gemacht. Zum Beispiel in der Videothek gearbeitet. Da ist es jetzt nicht so schlimm, wenn man immer sagt, was man denkt, anders als bei dem Job hier.
6: Ich war mal Erzieher in einer Kindertagesstätte. Lass mich erzählen. Und ich habe auch mal auf dem Bau geackert. Und die zwei Jobs haben ja eine Parallele. Erzieher, Bauarbeiter, man denkt, man kann chillig den ganzen Tag Bierchen saufen, Kippen rauchen, ab und zu mal mit der Schippe im Sand oder irgendwas basteln, Alter. Und du musst auch nicht so wirklich mit einem reden, weil sprich eh kaum einer Deutsch. Kommt so einer zu mir und sagt so, shit, you know why? Aber die ist wie kaki. Ist und nicht, hat der kleine Junge sich gerade in die Windel gekackt? Oder fragt der polnische Stahlbauer dich, ob er sich dein Werkzeug ausleihen kann? In beiden Fällen rauchst du ganz entspannt die Zigarette weiter und tust so, als hättest du nichts gehört, Alter. Ja. Na, ich mach natürlich nur Spaß. Polnischer Stahlbauer fragt ja nicht, bevor sich der Werkzeug schärft. Dankeschön, das war's von mir. Spaß gemacht, dankeschön. 1 Live.

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1: Mit Wiebke Dumpe um 22 Uhr. Für alle, die in Bonn unterwegs sind, gibt's schlechte Nachrichten. Anfang der Woche wurde ein Großteil der Stadtbahn aus dem Verkehr gezogen. Und jetzt ist klar, dass die frühestens Mitte August wieder fahren können. Mehr dazu von Lukas Haag.
2: Es gibt Probleme mit den Rädern. 60 der 75 Züge müssen deswegen jetzt nach und nach repariert werden. Gestern hieß es von den Stadtwerken noch, dass sie hoffen, dass ab nächster Woche wieder alles fährt. Für Bonn kommt verkehrstechnisch gerade einiges zusammen. Seit Anfang Juni ist eine wichtige Verbindung über den Rhein weggebrochen. Die Nordbrücke wurde plötzlich gesperrt, weil sie marode ist und neu gebaut werden muss. Das wird über 2 Jahre dauern.
1: Und der Ausfall bei der Stadtbahn in Bonn hat auch Auswirkungen auf die Nachbarstadt Köln. Von da sind nämlich Straßenbahnwagen nach Bonn ausgeliehen worden und dafür werden in Köln Verbindungen gestrichen. In mehreren beliebten Urlaubsländern ist die Feuerwehr gerade gegen Waldbrände im Einsatz. In Frankreich ist vor allem die Atlantikküste bei Bordeaux betroffen. Mehr als 20.000 Menschen wurden evakuiert, auch von Campingplätzen, erzählt der Bürgermeister des Ortes Cap Ferré.
3: Wir haben ein extrem heftiges Feuer, das schon 15 bis 18 Kilometer zurückgelegt hat. Es gibt erhebliche Schäden. Wir sind in einer extrem komplizierten Situation.
1: Auch in Italien und in Spanien gibt es große Waldbrände. In der NRW-Politik ging es heute nochmal um einen angeblich geplanten Aufstand im Gefängnis in Siegburg. Ein Mitinsasse hatte gesagt, dass andere Inhaftierte Wärter angreifen wollten. In einer Sondersitzung im Landtag wurde dann diskutiert, wie glaubwürdig dieser Informant ist. Bisher gibt es nämlich keine Beweise für die Aufstandspläne. Andererseits hatte dieser Informant schon mal Hinweise gegeben, die wahr waren. Ins Stadion von Borussia Mönchengladbach passen jetzt mehr Leute. Der Verein hat einen Zuschauerblock zum Stehplatzbereich umgebaut, und zwar die Südkurve. Die meisten Tickets werden als Tageskarten verkauft und Gladbachs Geschäftsführer glaubt, dass das viele nutzen werden.
4: Stehplatzkarten sind die günstigsten Karten im Stadion. Es gibt eine riesige Nachfrage von jungen Fußballfans, die auch in den Borussia-Park kommen wollen.
1: Durch die neuen Stehplätze können in Mönchengladbach mit der neuen Saison rund 55.000 Menschen ins Stadion.
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1: Nachts gibt's wenig Wolken bei Tiefstwerten zwischen 13 und 7 Grad. Morgen sind erst einige Wolken unterwegs, die werden dann im Laufe des Tages weniger und dann gibt's wieder Sonne. In Gummersbach und Minden bis 22 Grad, in Solingen bis 23 und 24 werden's in Langenfeld und in Bocholt. Am Samstag oft sonnig bei bis zu 30 Grad.

0: Hallo, hier ist Lisa, 1LiveDigi. Leute, wann haben wir denn endlich alle toten und lebenden PolitikerInnen namentechnisch durch, dass wir Brücken und Straßen einfach mal vernünftige Namen geben können? Oder einfach so ein paar Freestyle-Namen. Friedrich-Ebert-Brücke. Theodor-Heuss-Brücke. Konrad-Adenauer-Brücke. Ich kann es nicht mehr hören, ey. Unnormal langweilig. Es geht so nicht. Da müssen wir langsam mal ran. Und ich freue mich so, dass ihr in Mecklenburg-Vorpommern da den ersten Schritt in die richtige Richtung macht. Auf dem Insta-Account von Manuela Schwesing, Ministerpräsidentin von MECPOM, haben wir diese Brückeneinweihung hier gefunden. Ich würde sagen, solide Leistung und die Brücke steht wie eine Eins.
1: Das ist die neue Peenestrombrücke und die wird hier gebaut. Mit der neuen Peenestrombrücke können wir die neue Ortsumgehung Wolgast vollenden und endlich den quälenden Verkehr, wenn man auf Usedom will, beenden. Brückenbau statt Dauerstau. Das ist unser Motto.
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0: So, wenn ihr schon mal ein Fuchs sein wolltet, dann habe ich jetzt gute Nachrichten für euch hier in 1Live.de. Wir sprechen über ein neues Game namens Star Fox. Das ist ein Remake von einem alten Weltraumshooter und ihr spielt Fox McCloud, der Fuchs, den ihr vielleicht kennt aus den Super Mario-Filmen. Tobi aus dem Spieleteam hat es für uns schon gezockt. Tobi, Weltraumshooter heißt also rumfliegen und andere Raumschiffe abschießen.
1: Genau so sieht's aus. Standardmäßig schauen wir von hinten auf unseren A-Wing, das ist unser Raumschiff. Und wir sind nicht alleine. KI-gesteuert haben wir nämlich Co-Piloten dabei, allesamt Fabelwesen. Ne? Da haben wir einen Hasen oder einen Frosch. Die unterstützen uns, brauchen aber selbst auch mal Hilfe von uns. Und je nach Schwierigkeitsgrad können die aber auch abgeschossen werden und fallen dann in der Folgemission aus.
0: Okay, also apropos Schwierigkeitsgrad, der kann ja so bei älteren Spielen manchmal schon ein bisschen schwer sein.
1: Ja, kann es. Man hat nämlich eine begrenzte Anzahl an Leben. Auf dem normalen Schwierigkeitsgrad ist es auch in späten Leveln wirklich eine Herausforderung. Gerade so bei den Bossgegnern. Bei denen musst du nämlich ganz genau hinschauen und so ein bisschen strategisch denken, wie du die Bossgegner besiegst, ne? Auf eine spezielle Stelle schießen oder um die rumfliegen oder wie auch immer. Du bekommst aber auch von deinen Co-Piloten gerne mal Tipps und Unterstützung.
0: Okay, es klingt super spaßig, aber vielleicht so ein kleines bisschen nischig. Was würdest du sagen, was kann das Game insgesamt?
1: Also insgesamt, wenn du Bock auf eine oldschoolige Weltraum-Action hast, dann ist es wirklich genau dein Spiel. Grafisch sieht's mega aus, tolle Zwischensequenzen und dadurch, dass es auch mehrere Wege zum Ziel gibt, hast du auch echt einen Wiederspielwert. Ich hatte Bock.
0: Okay, vielleicht habt ihr auch Bock auf dieses Game. Es heißt Star Fox und ist jetzt draußen für die Switch 2.

0: Savadikap, hier ist 1Live Digi. Savadikap ist thailändisch und heißt so viel wie Hallo. Das müsste mittlerweile auch Finch sehr, sehr gut wissen, weil der war nämlich einfach 2 Monate in Thailand, hat richtig geil Urlaub gemacht.
1: Also Jetski fahren war auf jeden Fall richtig geil. Dann ja jeden Tag einfach sich keinen Kopf machen. Da war auch ein geiles Gym, da konnte man auch jeden Tag ins Gym gehen zum entspannten Preis. Dann war ja mit ein paar Musikern da, Martin, also Materia war auch da, haben wir auch so ein bisschen getroffen. Icky Mel war auch ein paar Tage vorher da. Es war einfach schön. Aber meine Freundin kennengelernt im Urlaub, alles tipptopp.
0: Krass, oder? Was für ein Line-Up. Also Finch zusammen mit Materia und Icky Mel einfach im Urlaub gewesen. Und Green. Green war auch noch da, macht ja auch Musik. Und da hat sich Finch gedacht, ach komm, hier, entspannte Zeit hier gerade in Thailand, wir hängen auf einer Insel ab. Lass doch mal einen Song zusammen machen.
1: Also Green ist einer der Musiker, den ich am längsten kenne. Das ist einer der ersten auf den Frequency damals in Österreich kennengelernt und dann immer auf Festivals gesehen und uns schon top verstanden. Der kennt auch meine ganze Crew. Und war eigentlich klar, dass wir immer irgendwas machen wollen zusammen und hab noch nie Reggae vorher gemacht, deswegen passt das ganz gut, hatte ich schon immer Bock drauf und der Vibe ist einfach, ja, der ist einfach geil. Also wenn ich den Song höre, dann habe ich auch einfach schon wieder Bock, Sachen zu packen und loszufliegen.
0: So nämlich, und zwar nach Koh Phangan, Insel in Thailand, genauso heißt der Song, den er jetzt zusammen gemacht hat mit Green. Das hier ist Finch für euch in 1Live Digi.

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1: Die Nachrichten mit Simone von der Forst. Guten Abend. In mehreren südeuropäischen Ländern kämpfen die Feuerwehren mit Waldbränden. Am schwersten ist die Atlantikküste bei Bordeaux betroffen. Dort ließen die Behörden 20.000 Einheimische und Touristen in Sicherheit bringen. Auch in der Nähe der spanischen Hauptstadt Madrid haben die Behörden 3.500 Menschen aufgefordert, ihre Häuser wegen eines Feuers zu verlassen. Auf der italienischen Insel Sizilien steht ebenfalls Wald in Flammen. Bei den Löscharbeiten kam gestern ein Feuerwehrmann ums Leben. Im US-Bundesstaat Minnesota ist ein Mann zu einer lebenslangen Haftstrafe verurteilt worden. Er hatte im Juni vor einem Jahr eine US-Politikerin und ihren Ehemann ermordet. Nina Barth, WDR Washington.
2: Der 59-Jährige hat die Taten gestanden, auch um einer möglichen Todesstrafe auf Bundesebene zu entgehen. Stattdessen nun zweimal lebenslang plus zusätzliche 40 Jahre Gefängnis. Bis der Täter vor einem Jahr gefasst wurde, hatte es fast 2 Tage gedauert. Im Auto des Festgenommenen hatte die Polizei neben zusätzlichen Waffen und Munition eine Liste mit weiteren möglichen Opfern gefunden. Darauf standen Dutzende Namen, unter anderem von weiteren demokratischen Politikern.
1: Und das beobachten wir auch noch. In der Bundesregierung werden sich wohl ein paar Posten ändern. Gesundheitsministerin Waken soll ins Kanzleramt wechseln und CDU-Generalsekretär Linnemann das Gesundheitsministerium übernehmen. In den USA hat das Repräsentantenhaus Präsident Trump zum 2. Mal aufgefordert, den Irankrieg zu beenden. Die Abstimmung ist aber nur ein Symbol. In der 2. Parlamentskammer scheiterte der Vorstoß. Ein Triathlet im Mixed Relay bei den Finals in Niedersachsen hat die Laufstrecke von 1,5 Kilometern barfuß zurückgelegt. Seine Schuhe waren nach dem Schwimmen und Radfahren nicht in der Wechselzone. Fußball-Bundesligist Borussia Mönchengladbach setzt auf mehr Stehplätze und das kommt bei den Fans gut an. Der Verein hat einen Zuschauerblock zum Stehplatzbereich umgebaut. In die Südkurve können jetzt doppelt so viele Fans wie bisher. 1.800 statt 900. Der Großteil der Tickets wird als Tageskarte verkauft. Geschäftsführer Markus Aretz rechnet mit großem Andrang.
3: Stehplatzkarten sind die günstigsten Karten im Stadion. Es gibt eine riesige Nachfrage von jungen Fußballfans, die auch in den Borussia-Park kommen wollen.
1: Durch die neuen Stehplätze können bei Borussia Mönchengladbach mit der neuen Saison rund 55.000 Menschen ins Stadion. Für den Verein ist damit ein neuer Zuschauerrekord möglich. Das war WDR aktuell. Das Wetter in Nordrhein-Westfalen: bis zum Morgen ziehen mehr Wolken auf. Mit 13 bis 7 Grad wird's kühl. Morgen kommt im Laufe des Tages die Sonne wieder öfter raus. Dazu in Meinerzhagen bis 22, in Warburg 23 und in Bonn 24 Grad. Am Samstag ziehen ab Mittag ein paar Wolken vor die Sonne. Es bleibt aber meist trocken. Höchstwerte zwischen 27 und 30 Grad.

0: wenn ihr auf dem Weg seid zum Festival, in den Park, zum Freibad oder sonst wohin, dann könnte das hier was für euch sein. Einzelf Digi hier, klar, könnt ihr auch immer hören. Aber wir haben für euch mal schöne Spiele rausgesucht, die ihr so spielen könnt mit euren Freunden, euren Freundinnen. So echte Spiele, nicht am Handy oder so. Und jetzt geht's um ein Verräterspiel. Also sowas wie Imposter, wo alle den Begriff kennen, nur einer nicht.
1: Beim Spiel Fake Artist Goes to New York muss Rai um jeder auf Papier so ein Bild weitermalen, mit jeweils einem Strich. Alle wissen, was es am Ende werden soll, nur eben dieser Fake Artist nicht. Ist super kurzweilig, ist wirklich spaßig und gibt's für knapp 15 Euro.
0: Sehr gut, das Tipp Nummer 1 hier von Joanna, aber Joanna hat noch ein Spiel dabei und zwar Muffin Time.
1: Das offizielle Spielziel ist, sammle als erster 10 Tantenkarten. Das inoffizielle macht deinen Mitspielern das Leben zur Hölle.
0: Oh geil, sowas liebe ich ja, ne?
1: Hier gibt's nämlich keine Zahlen oder Farben auf den Karten, sondern die sind aufgeteilt in 3 Kategorien. Wir haben Actionkarten, wir haben Konterkarten und Karten zum Fallenstellen. Zum Beispiel kann ich dann so eine Fallenkarte verdeckt vor mich hinlegen. Zum Beispiel der Spieler, der zuerst deinen Namen sagt, muss 3 Karten ablegen. Und irgendwie durch diese ganz vielen Karten ist einfach richtig viel los. Irgendwann misstraust du deinen Mitspielern, wenn sie dich nach der Uhrzeit fragen oder so. Also du weißt gar nicht mehr. Es ist super chaotisch, es ist super lustig und kriegt man auch für knapp 16 Euro.
0: Geil, das mag ich. Also, große Empfehlung hier von Joanna aus dem Digi-Team für 2 Spiele. Einmal Muffin Time und Fake Artist Goes to New York.

1 Live-Digi mit Leo. Hoffe, euch geht's gut. So, ich weiß nicht, was bei euch im Keller steht. Bei mir ganz viel alte Umzugskartons und einfach Müll, to be honest. Bei manchen stehen Mikrofone und Popschütze und ein ganzes Aufnahmestudio. Blumengarten jetzt für euch. Die ersten Songs, damals aufgenommen im Keller von Samuels Eltern. Mit Matratzen und Bettdecken an den Wänden, um den Sound besser zu machen. Mittlerweile alles ein bisschen mehr Hochglanz bei den beiden. Und mit diesem Track mittlerweile weltweit viral. Die Amis lieben diesen Track gerade. Das ist gut genug. Mit Kitschkrieg und Shirin David jetzt in 1 Live Digi.

0: Ich habe mir dieses Ding von ganzem Herzen gewünscht und im Endeffekt habe ich es nie benutzt. Ja, dein Safety-G, ich bin Janina und ich wollte euch mal kurz erzählen, ich habe von meinen Eltern als Kind ein Einrad geschenkt bekommen. Leute, ich war sowieso nie talentiert in sowas. Ich konnte gar nichts und ich hatte Schiss vor allem. Trotzdem wollte ich dieses Einrad haben. Und dann habe ich es natürlich niemals geschissen gekriegt und dieses Einrad ist einfach vergammelt im Garten meiner Eltern. Ich finde, jetzt ist es auch zu spät, oder? Ich finde, Einrad ist einfach so ein Kinderding. Ich kann mir Erwachsene auf Einrädern einfach nicht vorstellen. Ich glaube, das sieht so wack aus. Ich habe dazu jetzt aber eine andere Meinung gehört beim YouTube-Podcast Take Me Späti. Und zwar die Meinung von Reality-Star Ariel.
1: Findest du, Einradfahren hat Aura?
2: Ja, wenn man so in einem Body so sexy Einrad fährt.
1: Sexy Einrad fahren. Mhm. Das ist ein bisschen schwierig mit 12.
2: Ach so, ja, okay.

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1: Die Nachrichten mit Ronald Lessig. Guten Abend. In mehreren Urlaubsregionen in Südeuropa kämpfen die Feuerwehren weiter gegen Waldbrände. Stark betroffen ist die Atlantikküste bei Bordeaux in Frankreich. Dort mussten 20.000 Menschen in Sicherheit gebracht werden. Kai Rienecker, WDR Paris, sagt, dass die Feuerwehr in Frankreich eigentlich viel Erfahrung mit den Waldbränden hat.
2: Hier sind jetzt in kurzer Zeit innerhalb von 1,5 Tagen 700 Feuerwehrleute untergebracht worden, die hier beim Brand gerade bei der Bekämpfung sind. Es gibt auch Löschfahrzeuge, die im Einsatz sind. Und trotzdem gelingt es ihnen nicht, diesen Brand in den Griff zu kriegen. Das liegt einfach daran, dass wir es hier mit einer neuen Dimension von Brennen zu tun haben. Hier an diesem Ort hat es seit 2 Monaten nicht mehr geregnet, haben mir die Anwohner gesagt. Wenn dann noch, wie im Moment, rund 40 Brände insgesamt in Frankreich parallel sind, dann gerät auch eine solche Berufsfeuerwehr, die gut geschult ist, an ihre Grenzen.
1: In Berlin wird die Regierung etwas umgestellt. Gesundheitsministerin Warken soll nach Medienberichten Kanzleramtschefin werden. Ihren Posten im Gesundheitsministerium soll der bisherige CDU-Generalsekretär Linnemann übernehmen. Die Wechsel hängen mit dem Rücktritt von Jens Spahn als Unionsfraktionschef zusammen. Ihn löst der bisherige Kanzleramtschef frei ab. Und auch das ist Thema. US-Präsident Trump hat neue Zölle angekündigt. Auf Waren aus 60 Ländern, die in die USA geliefert werden, sollen damit höhere Abgaben anfallen. In Kleve ist ein vermeintlicher Notfallsanitäter zu 10 Jahren Haft verurteilt worden. Der 30-Jährige hatte ohne Qualifikation immer wieder als Sanitäter gearbeitet. In einem Fall starb ein schwerkranker Mann durch ein falsches Medikament. In Regensburg in Bayern hat die Polizei einen 20-Jährigen in einer Bank festgenommen. Er soll einen Mann mit einem Messer angegriffen und tödlich verletzt haben. Der erste Tag bei den Finals in Hannover ist zu Ende gegangen. Die ersten deutschen Meister sind gekürt und Anne Hild, WDR Sport, kann einige Überraschungen vermelden.
3: Zum Beispiel den 3. Platz für Andreas Tober bei seinen letzten deutschen Meisterschaften im Mehrkampf. Der Turner aus Hannover hatte ja seine internationale Karriere schon beendet, wollte aber unbedingt nochmal vor heimischer Kulisse antreten. Und dann gab es da noch den Überraschungssieg von Marek Metzger im Stabhochsprung. Er hat im Nachhinein dem Wind für seinen deutschen Meistertitel gedankt. Er kam nämlich mit den schwierigen Bedingungen am besten klar.
1: Das Wetter in Nordrhein-Westfalen. In der Nacht trocken, örtlich Nebel, 13 bis 7 Grad. Tagsüber erst bewölkt, später sonnig. Dazu in Monschau bis 22 Grad, in Bielefeld bis 23 und in Heinsberg bis 24 Grad. Am Samstag erst sonnig, später wolkig, aber trocken bis 30 Grad. Und am Sonntag örtlich Gewitter, danach wieder sonnig bis 26 Grad. Und das war WDR aktuell.
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